0: Brasilien im nächsten Jahr qualifiziert. Parallel dazu schlechte Nachrichten vom Männerteam. Nachwuchstalent Lennart Karl fällt nach einem Muskelbündelriss am linken Oberschenkel für die WM in Nordamerika aus. Bundestrainer Nagelsmann hat Offensivspieler Asanwe Draogo nachnominiert.
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1: Ich bin Joshua Heise. Kreml-Chef Putin hat ein Treffen mit dem ukrainischen Präsidenten Selenskyj abgelehnt. Selenskyj hatte in einem offenen Brief vorgeschlagen, an einem neutralen Ort wie der Schweiz über ein Kriegsende zu verhandeln. Putin nannte den Ton des Schreibens unverschämt. Stattdessen hat er sich mit Altkanzler Schröder getroffen und ihn erneut als möglichen Vermittler mit der EU ins Spiel gebracht. Der Streit um die Vergabe der großen Wiesenzelte geht in die nächste Runde vor Gericht. Beim Bayerischen Obersten Landesgericht liegt jetzt eine Beschwerde gegen eine Entscheidung der Vergabekammer Südbayern. Dabei geht es um die Frage, ob die Standplätze für die großen Festzelte europaweit ausgeschrieben werden müssen. Der Chef der WE Gutshof GmbH will nämlich selbst künftig eines der großen Zelte auf der Wiesen betreiben.
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1: Ich bin Joshua Heise. Personalchaos kurz vor dem WM-Start. Nachwuchstalent Lennart Karl hat sich beim Training vor dem letzten Testspiel gegen Mitgastgeber USA am Oberschenkel verletzt. Deshalb hat Bundestrainer Nagelsmann den Leipziger Assan Ouedraogo nachbesetzt. Thomas Bremser berichtet.
2: Aber auch Manuel Neuer macht den Fans Sorgen. Der Bundestrainer schont ihn gegen die USA erneut nach seiner Wadenverletzung. Für ihn steht wieder Oliver Baumann im Tor. Nächste Woche soll Neuer dann aber mit der Mannschaft trainieren und beim ersten Spiel gegen Curaçao im Tor stehen. So der Plan.
1: Unterdessen haben die DFB-Frauen durch einen 2:0-Sieg gegen Norwegen vorzeitig das Ticket für die WM in Brasilien nächstes Jahr gelöst. Bei der Deutschen Bahn fallen deutlich mehr Fernzüge aus als im Vorjahr. Laut internen Daten, die der Süddeutschen Zeitung vorliegen, waren von Januar bis Mai im Schnitt 107 Fernzüge pro Tag von Ausfällen betroffen. Fast doppelt so viele wie im Vorjahreszeitraum. Die Bahn selbst nennt eine niedrigere Zahl, räumt aber ebenfalls deutlich mehr Ausfälle ein als 2025. Wir bleiben bei der Bahn. Der Ehrenvorsitzende des Fahrgastverbandes Pro Bahn Neuss warnt zum Start der Ferienzeit vor vollen Zügen und noch mehr Verspätungen. Reisende sollten immer einen Plan B in der Hinterhand haben, sagte er der Rheinischen Post. Die Eisenbahngewerkschaft EVG bat um Verständnis, dass die Beschäftigten trotz Baustellen und Störungen alles tun würden, um die Reisenden sicher ans Ziel zu bringen. Der Wolf, der vor gut 2 Monaten eine Frau in einer Hamburger Einkaufspassage verletzt hat, ist laut der Umweltbehörde vermutlich tot. Das Tier war nach dem Vorfall kurzzeitig eingefangen und dann mit einem Sender versehen worden. Dieser sendet aber seit Ende Mai keine Daten mehr. Das weise darauf hin, dass der Wolf gestorben sei. Wohnen in Bayern wird immer teurer. Laut Bundesregierung sind die Neumieten in den letzten 10 Jahren im Schnitt um mehr als 4% gestiegen. Den stärksten Anstieg hat Bamberg hingelegt, mit einem Plus von 25% in nur einem Jahr. Am teuersten bleibt München.
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1: Ich bin Joshua Heise. Personalchaos kurz vor dem WM-Start. Nachwuchstalent Lennart Karl hat sich beim Training vor dem letzten Testspiel gegen Mitgastgeber USA am Oberschenkel verletzt. Deshalb hat Bundestrainer Nagelsmann den Leipziger Assan Ouedraogo nachbesetzt. Thomas Bremser berichtet.
2: Aber auch Manuel Neuer macht den Fans Sorgen. Der Bundestrainer schont ihn gegen die USA erneut nach seiner Wadenverletzung. Für ihn steht wieder Oliver Baumann im Tor. Nächste Woche soll Neuer dann aber mit der Mannschaft trainieren und beim ersten Spiel gegen Curaçao im Tor stehen. So der Plan.
1: Unterdessen haben die DFB-Frauen durch einen 2:0-Sieg gegen Norwegen vorzeitig das Ticket für die WM in Brasilien nächstes Jahr gelöst. Wohnen in Bayern wird immer teurer. Laut Bundesregierung sind die Neumieten in den letzten 10 Jahren im Schnitt um mehr als 4% gestiegen. Den stärksten Anstieg hat Bamberg hingelegt, mit einem Plus von 25% in nur einem Jahr. Am teuersten bleibt München.
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1: Ich bin Joshua Heise. Es tut einfach unbeschreiblich weh, das größte Turnier verpassen zu müssen. Mit diesen Worten hat sich Fußballnationalspieler Lennart Kahl nach seiner Oberschenkelverletzung an die Fans gewandt. Er versprach, stärker zurückzukommen und das DFB-Team jede Minute zu unterstützen. Die Nationalelf bestreitet heute das letzte Testspiel vor der WM gegen Mitgastgeber USA. Keine Reformbeschlüsse, keine Sommerpause. Das verlangt der Verband der Familienunternehmen in einem Brief an die Bundestagsabgeordneten, der dem Redaktionsnetzwerk Deutschland vorliegt. Dort heißt es, die für die Reformen relevanten Ausschüsse sollten den Sommer durcharbeiten, damit der Bundestag die Gesetze noch im August verabschieden könne. Ist eine Diätenerhöhung für Abgeordnete in Krisenzeiten wie diesen gerechtfertigt? Während im Bundestag aktuell über einen Verzicht diskutiert wird, bekommen die Mandatsträger im Bayerischen Landtag ab Juli 4% mehr Geld. Das sind dann knapp 10.600 Euro im Monat. Die Erhöhung orientiert sich an der Entwicklung des Durchschnittseinkommens. Am Tag der Bundeswehr öffnen heute bundesweit 10 Standorte der Truppe ihre Tore. Auch Verteidigungsminister Pistorius schaut an verschiedenen Standorten vorbei. Der Aktionstag soll die Verbindung zwischen Bevölkerung und Bundeswehr stärken. Jan-Henner Reitze berichtet.
2: Einfach mal selbst in einen Panzer oder Hubschrauber einsteigen oder sich anschauen, dass die Bundeswehr auch akademische Karrierechancen zu bieten hat. Das über Jahrzehnte eher distanzierte gesellschaftliche Verhältnis zur Bundeswehr soll verbessert werden, auch angesichts der aktuellen Krisen weltweit. Deshalb soll die Truppe auch deutlich aufgestockt werden, wenn das über Freiwilligkeit nicht klappt, auch mit einer Rückkehr zur Wehrpflicht.
1: Für Papst Leo XIV. Beginnt heute seine 6-tägige Reise nach Spanien. Unter dem Motto »Erhebet den Blick« macht das Oberhaupt der katholischen Kirche Station in Madrid, Barcelona und auf den Kanarischen Inseln. Spanien ist nach wie vor überwiegend katholisch, auch wenn sich die Zahl der Gläubigen seit den 70ern fast halbiert hat.
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2: Ich bin Joshua Heise. Es tut einfach unbeschreiblich weh, das größte Turnier verpassen zu müssen. Mit diesen Worten hat sich Fußballnationalspieler Lennart Kahl nach seiner Oberschenkelverletzung an die Fans gewandt. Er versprach, stärker zurückzukommen und das DFB-Team jede Minute zu unterstützen. Die Nationalelf bestreitet heute das letzte Testspiel vor der WM gegen Mitgastgeber USA. Ist eine Diätenerhöhung für Abgeordnete in Krisenzeiten wie diesen gerechtfertigt? Während im Bundestag aktuell über einen Verzicht diskutiert wird, bekommen die Mandatsträger im Bayerischen Landtag ab Juli 4% mehr Geld. Das sind dann knapp 10.600 Euro im Monat. Die Erhöhung orientiert sich an der Entwicklung des Durchschnittseinkommens.
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1: Ich bin Joshua Heise. Guten Morgen. 4 Jahre als Bundestagsabgeordneter bringen genauso hohe Altersbezüge wie 28 Jahre Vollzeitarbeit. Das zeigt eine Berechnung des Bundestages als Antwort auf eine linken Anfrage, die dem Redaktionsnetzwerk Deutschland vorliegt. Die Linksfraktion fordert deshalb, Abgeordnete endlich auch in die gesetzliche Rentenversicherung einzubeziehen. Personalchaos kurz vor dem WM-Start. Nachwuchstalent Lennart Karl hat sich beim Training vor dem letzten Testspiel gegen Mitgastgeber USA am Oberschenkel verletzt. Deshalb hat Bundestrainer Nagelsmann den Leipziger Assan Ouedraogo nachbesetzt. Thomas Bremser berichtet.
2: Aber auch Manuel Neuer macht den Fans Sorgen. Der Bundestrainer schont ihn gegen die USA erneut nach seiner Wadenverletzung. Für ihn steht wieder Oliver Baumann im Tor. Nächste Woche soll Neuer dann aber mit der Mannschaft trainieren und beim ersten Spiel gegen Curaçao im Tor stehen. So der Plan.
1: Unterdessen haben die DFB-Frauen durch einen 2:0-Sieg gegen Norwegen vorzeitig das Ticket für die WM in Brasilien nächstes Jahr gelöst. Bei der Deutschen Bahn fallen deutlich mehr Fernzüge aus als im Vorjahr. Laut internen Daten, die der Süddeutschen Zeitung vorliegen, waren von Januar bis Mai im Schnitt 107 Fernzüge pro Tag von Ausfällen betroffen. Fast doppelt so viele wie im Vorjahreszeitraum. Die Bahn selbst nennt eine niedrigere Zahl, räumt aber ebenfalls deutlich mehr Ausfälle ein als 2025. Kuwait und Bahrain sind nach Behördenangaben erneut mit Raketen und Drohnen angegriffen worden. Woher die Drohnen kamen und welche Ziele sie hatten, wurde bislang nicht gesagt. Erst am Mittwoch hatte eine iranische Drohne den Flughafen Kuwait-Stadt getroffen. Dabei starb ein Mensch und Dutzende weitere wurden verletzt. Die FIFA erlaubt Fans bei der Fußball-WM jetzt doch Wasserflaschen ins Stadion mitzubringen, zumindest in den USA und Kanada und nur wenn sie verschlossen sind und aus Weichplastik sind und maximal 590 Milliliter fassen. Zuvor hatte der Weltverband das Mitbringen jeglicher Flaschen verboten und das mit Sicherheitsbedenken begründet. Für Mexiko gilt die neue Regelung offenbar nicht.
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1: 6. Juni 1988. Michael Jackson ist mit Dirty Diana neu in den Charts.

Als Michael Jackson Dirty Diana rausbringt, ist die Aufregung erstmal groß. Wer ist diese Diana, von der der King of Pop da singt? Ist es seine gute Freundin Diana Ross, die den Song seitdem auch gerne bei ihren Konzerten als Einlaufmusik nimmt? Oder tatsächlich doch sogar die damalige britische Prinzessin Diana, die Michael selbst versichert, dass das ihr absoluter Lieblingssong ist? Die Antwort ist eine ganz andere. Michael verarbeitet in dieser Nummer Begegnungen mit Groupies, die ihm auflauern, ihm jeglichen privaten Raum rauben, nur um nahe bei ihm zu sein. Und natürlich auch, wenn ihm

es einerseits schmeichelt, so braucht er auch mal Zeit für sich und vor allen Dingen auch mal seine Ruhe. Und genau deswegen schreibt er diesen rockigen Song über Dirty Diana.

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2: Ich bin Joshua Heisel. Guten Morgen. 4 Jahre als Bundestagsabgeordneter bringen genauso hohe Altersbezüge wie 28 Jahre Vollzeitarbeit. Das zeigt eine Berechnung des Bundestages als Antwort auf eine linken Anfrage, die dem Redaktionsnetzwerk Deutschland vorliegt. Die Linksfraktion fordert deshalb, Abgeordnete endlich auch in die gesetzliche Rentenversicherung einzubeziehen. Personalchaos kurz vor dem WM-Start. Nachwuchstalent Lennart Karl hat sich beim Training vor dem letzten Testspiel gegen Mitgastgeber USA am Oberschenkel verletzt. Deshalb hat Bundestrainer Nagelsmann den Leipziger Assan Ouedraogo nachbesetzt. Thomas Bremser berichtet.
3: Aber auch Manuel Neuer macht den Fans Sorgen. Der Bundestrainer schont ihn gegen die USA erneut nach seiner Wadenverletzung. Für ihn steht wieder Oliver Baumann im Tor. Nächste Woche soll Neuer dann aber mit der Mannschaft trainieren und beim ersten Spiel gegen Curaçao im Tor stehen. So der Plan.
2: Unterdessen haben die DFB-Frauen durch einen 2:0-Sieg gegen Norwegen vorzeitig das Ticket für die WM in Brasilien nächstes Jahr gelöst.
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2: Ich bin Angela Kress. Guten Morgen. Die Zahl der Organspender und auch die Zahl der gespendeten Organe sind in den ersten 5 Monaten des Jahres leicht gestiegen. Es reicht aber noch lange nicht für alle Schwerkranken. Laut Stiftung Organtransplantation wurden von Januar bis Mai gut 1400 Spenderorgane registriert. 2025 waren es im gleichen Zeitraum etwa 150 weniger. Deutschlandweit warteten über 8000 Menschen auf ein Spenderorgan. Die Deutsche Umwelthilfe kritisiert das Abfallmanagement großer Musikfestivals in Deutschland. Nach einer Befragung von 10 Festivals fordert sie mehr Mehrwegsysteme, bessere Mülltrennung und nachhaltigere Toiletten. Die gerade stattfindenden Schwesterfestivals Rock am Ring und Rock im Park würden beim Mehrweg für Getränke gut abschneiden, bei Mülltrennung und Komposttoiletten aber schlecht. Keine Reformbeschlüsse, keine Sommerpause. Das verlangt der Verband der Familienunternehmen in einem Brief an die Bundestagsabgeordneten, der dem Redaktionsnetzwerk Deutschland vorliegt. Dort heißt es, die für die Reformen relevanten Ausschüsse sollten den Sommer durcharbeiten, damit der Bundestag die Gesetze noch im August verabschieden könne. Am Tag der Bundeswehr öffnen heute bundesweit 10 Standorte der Truppe ihre Tore. Auch Verteidigungsminister Pistorius schaut an verschiedenen Standorten vorbei. Der Aktionstag soll die Verbindung zwischen Bevölkerung und Bundeswehr stärken. Jan-Henner Reitze berichtet.
3: Einfach mal selbst in einen Panzer oder Hubschrauber einsteigen oder sich anschauen, dass die Bundeswehr auch akademische Karrierechancen zu bieten hat. Das über Jahrzehnte eher distanzierte gesellschaftliche Verhältnis zur Bundeswehr soll verbessert werden, auch angesichts der aktuellen Krisen weltweit. Deshalb soll die Truppe auch deutlich aufgestockt werden, wenn das über Freiwilligkeit nicht klappt, auch mit einer Rückkehr zur Wehrpflicht.
2: Es tut einfach unbeschreiblich weh, das größte Turnier verpassen zu müssen. Mit diesen Worten hat sich Fußballnationalspieler Lennart Kahl nach seiner Oberschenkelverletzung an die Fans gewandt. Er versprach, stärker zurückzukommen und das DFB-Team jede Minute zu unterstützen. Die Nationalelf bestreitet heute das letzte Testspiel vor der WM gegen Mitgastgeber USA.
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2: Ich bin Angela Kress. Guten Morgen. Die Zahl der Organspender und auch die Zahl der gespendeten Organe sind in den ersten 5 Monaten des Jahres leicht gestiegen. Es reicht aber noch lange nicht für alle Schwerkranken. Laut Stiftung Organtransplantation wurden von Januar bis Mai gut 1.400 Spenderorgane registriert. 2025 waren es im gleichen Zeitraum etwa 150 weniger. Deutschlandweit warteten über 8.000 Menschen auf ein Spenderorgan. Die Deutsche Umwelthilfe kritisiert das Abfallmanagement großer Musikfestivals in Deutschland. Nach einer Befragung von 10 Festivals fordert sie mehr Mehrwegsysteme, bessere Mülltrennung und nachhaltigere Toiletten. Die gerade stattfindenden Schwesterfestivals Rock am Ring und Rock im Park würden beim Mehrweg für Getränke gut abschneiden, bei Mülltrennung und Komposttoiletten aber schlecht.
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0: Lösung noch abgelehnt. Jetzt könnte aber noch mal Bewegung in die Sache kommen. Im Herbst hat sich der Bundesrat dafür ausgesprochen und im Bundestag haben sich jetzt einige Abgeordnete zusammengetan, um fraktionsübergreifend erneut für eine Widerspruchslösung ab 2030 zu werben.
1: Immer einen Plan B in der Tasche haben. Dazu rät der Ehrenvorsitzende des Fahrgastverbands Pro Bahn Neuss in der Rheinischen Post mit Blick auf Bahnreisen. Die Bahn nutze etwa Ferienzeiten auch, um Strecken instand zu setzen. Die Süddeutsche Zeitung hatte berichtet, dass von Januar bis Mai im Schnitt gut 100 Fernzüge pro Tag ausgefallen sind oder mit weniger Zugteilen unterwegs waren. Die Bahn selbst nennt niedrigere Zahlen. Fast jeder vierte Bankkunde zahlt inzwischen mindestens 100 Euro pro Jahr für die Führung eines Girokontos. Das geht aus einer Umfrage des Vergleichsportals Verivox hervor. Demnach verlangen besonders Sparkassen vergleichsweise viel. Sie haben aber auch ein dichtes Filialnetz bis weit hinein in den ländlichen Raum, heißt es. Knapp ein Fünftel zahlt demnach gar nichts für sein Girokonto. Die Nosferatu-Spinne breitet sich in Deutschland weiter aus. Der NABU meldete Sichtungen in Mecklenburg-Vorpommern, dem letzten bisher noch nicht besiedelten Bundesland. Von Januar bis Mai wurden außerdem bundesweit mehr als 2500 Fotos von Nosferatu-Spinnen an den NABU gesendet. Die Spinne kann beißen, das ist in der Regel aber ungefährlich. Brasilien, wir kommen. Die deutschen Fußballerinnen haben mit einem 2:0 gegen Norwegen vorzeitig die Qualifikation für die WM 2027 in Brasilien geschafft. Parallel dazu schlechte Nachrichten vom Männerteam. Nachwuchstalent Lennart Karl fällt nach einer Verletzung am Oberschenkel für die WM in Nordamerika aus. Bundestrainer Nagelsmann hat Offensivspieler Assan Ouedraogo nachnominiert.
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10: Ich bin Angela Kress. Guten Morgen. Heute ist Tag der Organspende. Im Bundestag will eine Gruppe von Abgeordneten einen neuen Anlauf für eine Widerspruchslösung starten. Dann wäre man in der Regel automatisch Spender, außer man widerspricht. Oliver Urbanke berichtet.
11: 2020 hat der Bundestag die Widerspruchslösung

0: Einspruchslösung noch abgelehnt. Jetzt könnte aber noch mal Bewegung in die Sache kommen. Im Herbst hat sich der Bundesrat dafür ausgesprochen und im Bundestag haben sich jetzt einige Abgeordnete zusammengetan, um fraktionsübergreifend erneut für eine Widerspruchslösung ab 2030 zu werben.
1: Immer einen Plan B in der Tasche haben da Tourette, der Ehrenvorsitzende des Fahrgastverbands Pro Bahn Neuss in der Rheinischen Post mit Blick auf Bahnreisen. Die Bahn nutze etwa Ferienzeiten auch, um Strecken instand zu setzen. Die Süddeutsche Zeitung hatte berichtet, dass von Januar bis Mai im Schnitt gut 100 Fernzüge pro Tag ausgefallen sind oder mit weniger Zugteilen unterwegs waren. Die Bahn selbst nennt niedrigere Zahlen.
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8: Ich bin Angela Kress. Guten Morgen. In der kommenden Woche will die Koalition ihr Reformpaket konkret anpacken. Die Grünen-Politikerin Kahn befürchtet, dass die Sparpläne zulasten von Frauen gehen. Tine Klimach berichtet.
9: Wenn die Pflege zu teuer wird, würden viele Betroffene die Pflege innerhalb der

0: Familie organisieren. Eine Pflegereform müsse pflegende Angehörige spürbar entlasten und die wirtschaftliche Unabhängigkeit von Frauen stärken. Nach den Plänen von Gesundheitsministerin Wagen soll es unter anderem Kürzungen bei den Rentenbeitragszahlungen für pflegende Angehörige geben.
1: Der Verband der Familienunternehmen fordert unterdessen, dass der Bundestag seine Sommerpause ausfallen

0: Festivals sollen Spaß machen, aber sie dürften kein Ausnahmezustand für die Umwelt werden. Das sagt die Deutsche Umwelthilfe und hat die Abfallkonzepte großer Musikveranstaltungen kritisiert. Nach einer Umfrage unter 10 der größten Musikfestivals hierzulande fordert sie mehr Mehrwegsysteme, eine bessere Mülltrennung und nachhaltigere Sanitärlösungen. Bei der Übertragung von Fußballspielen sind die meisten Fernsehzuschauer nebenbei mit dem Handy beschäftigt. In einer Umfrage für O2 Telefonica sagte nur knapp ein Viertel, dass sie sich voll aufs Spiel konzentrieren. Nebenbeschäftigungen unter anderem Chatten, Social Media oder Telefonieren. Fußball sei einer der stärksten Treiber für mobile Datennutzung, wegen des Livestreamings, aber auch wegen der Fans, die nebenbei am Handy hängen. Für Fußballnationalspieler Lennart Karl ist sein WM-Traum geplatzt. Er hat sich im Abschlusstraining vor dem heutigen Testspiel gegen die USA am Oberschenkel verletzt. Und die deutschen Fußballerinnen haben sich vorzeitig für die Weltmeisterschaft im kommenden Jahr in Brasilien qualifiziert. Im vorletzten Gruppenspiel gewannen sie 2:0 gegen Norwegen.
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2: Einen schönen guten Morgen zu allen auf den Straßen. Es ist alles entspannt bei uns. Zwei Blitzer haben wir. Einmal in Bamberg auf dem Berliner Ring. Höhe Brose Arena hier in Richtung Hallstatt, der Blitzeranhänger. Und noch ein Blitzeranhänger am Ortseingang von Neuses von Altendorf kommend.
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2: Und wenn ihr auch noch was gesehen habt, meldet uns das gerne über unsere Studio- und WhatsApp-Hotline. Das ist die 0951 98 29 029. Danke euch und eine gute Fahrt.
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4: Kurz nach 8 Uhr, ich wünsche euch einen wunderschönen guten Morgen. Schön, dass ihr mit dabei seid. Und gleich habe ich eine tolle Nachricht für alle Solaranlagenbesitzer. Ihr könnt nämlich ab sofort euren Strom teilen, zum Beispiel mit eurem Nachbarn. Wie das genau funktioniert, hört ihr in dieser halben Stunde nur bei Radio Bamberg.

0: Hier ist Radio Bamberg am Samstag. Schönes Wochenende. Und jetzt bitte zuhören, wenn ihr eine Solaranlage besitzt. Es gibt nämlich Neuerungen. Ab sofort dürfen nämlich Solaranlagenbesitzer ihren erzeugten Strom an zum Beispiel Nachbarn verkaufen. Klingt nach einem lukrativen Konzept, gerade weil künftig die Einspeisevergütung für Solarstrom auf der Kippe steht. Stefan Arnold von Carlo Sol. Er ist Experte für Photovoltaik und Batteriespeicher. Wie einfach oder kompliziert ist denn das Ganze?
1: Es klingt einfach, Strom zum Nachbarn zu liefern, den man selber erzeugt. Und seit gestern darf man das auch. Kann man's? Da wird's dann kompliziert, denn die ganze Regulatorik und die faktischen Umstände sind einfach sehr, sehr komplex bei der ganzen Sache.
0: Interessant könnte das Modell beispielsweise für Gemeinden oder Unternehmen sein, also nicht nur für Privatpersonen.
1: So wird es wahrscheinlich sein. Wie es aussieht, werden wir sehen die nächsten Jahre. Für Unternehmen gibt es das ja auch schon. Da werden solche Modelle schon gefahren auf anderer rechtlicher Grundlage. Für öffentliche Anbieter ist es vielleicht ein Modell, das einfacher umzusetzen ist, weil man selber mehr Manpower einsetzen kann, als man sie im privaten Bereich einsetzen möchte oder könnte.
0: Welche Voraussetzungen braucht man für dieses Energiesharing?
1: Also zuerst muss ich natürlich Energie haben, dass ich die teilen kann. Idealerweise eine eigene Photovoltaikanlage und diese Energie muss gemessen werden. Sowohl bei mir als Teilenden, als auch bei demjenigen, der sie empfängt. In der Regel erfolgt das dann über ein sogenanntes intelligentes Messsystem, im Volksmund auch oft Smart Meter genannt. Und diese Smart Meter sind noch relativ selten. In Deutschland hat man eine Verbreitung von ca. 5%. Zum Vergleich in Österreich haben 95% der Haushalte so einen Smart Meter.
0: Wie lange kann es denn dauern, bis so ein Stromteilen unkompliziert ist?
1: Da kann sich auch jeder schon selber behelfen. Es gibt wettbewerbliche Messstellenbetreiber, die solche intelligenten Messsysteme anbieten. Das Zweite, diese regulatorischen Voraussetzungen, da werden jetzt die ersten Konsultationen stattfinden und wir gehen davon aus, dass man frühestens 2028 soweit sein wird.
0: Dankeschön, Stefan Arnold. Er ist Experte für Photovoltaik und Batteriespeicher. Es kann also interessant werden, ab sofort dürfen Solaranlagenbesitzer ihren Strom teilen, zum Beispiel mit dem Nachbarn.
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19: Um 8:30 im Studio Anna Blender. Gute Nachrichten aus Forchheim. Am Klinikum sind nach der neuen Kardiologie jetzt auch die Intensivstation und der vierte OP-Saal im regulären Betrieb. Die Intensivstation bietet laut Klinikum moderne Technik und mehr Kapazitäten für die Behandlung von Patienten. Alle Intensivbetten sind als Einzelzimmer ausgelegt. Zusätzlich gibt es 5 sogenannte Intermediate-Care-Betten. Dort werden Patienten versorgt, die intensiver überwacht werden müssen, aber keine volle Intensivstation brauchen. OP, Intensivstation und Herzkatheterlabor liegen direkt nebeneinander. Dadurch sollen Abläufe im Klinikalltag einfacher und schneller werden. Die neue zentrale Notaufnahme soll dann im Sommer folgen. Unbekannte haben in Turnau im Landkreis Kulmbach bei einem Einbruch in ein

0: Firmengelände Kupferkabel gestohlen. Laut Polizei drangen die Täter bereits in der Nacht auf Mittwoch in das Gelände ein. Sie brachen ein Zufahrtstor auf und überwanden zuvor einen Zaun. Anschließend luden sie eine größere Menge Kupferkabel aus einem Lager in einen dort abgestellten Anhänger und fuhren mit diesem sowie einem Transporter davon. Der Schaden liegt bei rund 7.000 Euro. Am Donnerstag wurde der Anhänger dann auf einem Feldweg bei Turnau gefunden. Von den Kabeln fehlt jede Spur. Die Kripo Bayreuth ermittelt und bittet um Zeugenhinweise. Zwei Fliegerbomben aus dem Zweiten Weltkrieg sind gestern Abend in Fürth erfolgreich entschärft worden. Die Sperrungen für Verkehr, Bahn- und Luftverkehr und auf dem Main-Donau-Kanal sind wieder aufgehoben. Das teilte die Stadt am Abend mit. Auch die Bewohner konnten in ihre Häuser rund um den Fundort zurückkehren. Die je 50 Kilo schweren Bomben waren am Vormittag auf einem Feld entdeckt worden. Während der Entschärfung war aus Sicherheitsgründen ein Teil der Bahnstrecke zwischen Würzburg und Nürnberg gesperrt. Fernzüge wurden umgeleitet. 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
0: Heute und morgen, da wechseln sich die Sonne und auch ein paar Wölkchen ab. Regnen kann es dann, wenn heute Abend mal. Schauen wir noch auf die neue Woche. Am Montag scheint häufig die Sonne und so grundsätzlich wird es auch ein bisschen wärmer. Jetzt am Wochenende mit rund 22 Grad und dann am Montag bis knapp über 25 Grad.
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0: Um kurz nach 9:30 ist es alles entspannt. Ich habe zwei Blitzer, einmal in Bamberg auf dem Berliner Ring. Da steht der Blitzeranhänger der Polizei auf Höhe Brose in Richtung Hallstatt. Und noch einen Blitzeranhänger haben wir am Ortseingang von Neuses. Von Altendorf kommend hier in beiden Richtungen.
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0: Habt ihr auch noch was gesehen? Die Studio- und WhatsApp-Hotline 0951 98 29 029.
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3: Und ich wünsche euch einen wunderschönen guten Morgen. Ja.

0: Callum Scott zusammen mit Whitney Houston, I Wanna Dance With Somebody hier bei Radio Bamberg. Schönen Samstag wünsche ich euch. Live-Musik und Seeambiente. Seit Juni findet auf der Seebühne in Bad Staffelstein der Obermain-Therme wieder die Open-Air-Saison statt. Wolfgang Heider vom Veranstaltungsservice Bamberg erzählt im Radio Bamberg-Interview, was die Bühne so einzigartig macht.
1: Auch die Künstler sind natürlich sehr angetan von dem wunderbaren Ambiente. Also das ist ja immer eine sehr, sehr positive Stimmung. Gerade wenn das dann so in den Sonnenuntergang hineingespielt wird. Und die Künstler erleben natürlich auch ein immer gut gelauntes Publikum. Insofern ist das Ambiente hier im Kurpark schon wirklich etwas Besonderes.
0: Mit dabei sind dieses Jahr unter anderem auch das Obermain-Duo, bestehend aus der Rocksängerin Susan Baker und dem klassischen Tenor Malte Müller. Sie verschmelzen die Genres Klassik und Rock auf eine einzigartige Weise. Nur begleitet von Gitarre, Violoncello und Klavier. Zu hören sind die beiden am Sonntag, den 28. Juni um 19.30 Uhr auf der Seebühne in Bad Staffelstein. Und Karten dafür bekommt ihr unter anderem an allen bekannten Vorverkaufsstellen.
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3: 6. Juni 2014. Sigma steigen mit Nobody to Love in die Charts ein. So richtig Lust hat Cameron eigentlich nicht auf die Party. Naja, alle seine Freunde gehen hin. Es ist Drum and Bass Night an der Universität von Leeds. Eigentlich genau seine Musik. Und irgendwann will er auch selbst mal dort auf der Bühne stehen. Tagsüber, da arbeitet er in einem Plattenladen und studiert. Aber das eigentlich eher so nebenher. Seine Leidenschaft ist die Musik. Jede freie Minute steht er an den Turntables und arbeitet zu Hause an seiner Musik. Aber so richtig laufen will es irgendwie nicht. Er dümpelt wenig erfolgreich ab und zu durch die kleineren Clubs, aber der große Durchbruch bleibt aus. Vielleicht ist es ja genau deshalb auch mal gut, rauszukommen, den Kopf frei zu bekommen, einfach mal tanzen zu gehen. Also lässt er sich tatsächlich überreden. Und diese Party im Jahr 2006 sollte alles verändern. Der DJ an dem Abend heißt Joe. Die beiden kennen sich schon flüchtig. Man sieht sich halt hier und da mal auf der Party oder auf dem Campus. Aber heute, da klickt es zwischen den beiden. Sie freunden sich schnell an und arbeiten direkt zusammen an gemeinsamer Musik. Nach der Uni ziehen die beiden 2008 von Leeds in die große Metropole London. Sie wollen das mit dem Musikding jetzt so richtig groß aufziehen. Jeden Abend stehen sie auf irgendwelchen Bühnen, zuerst vor 50, dann vor 100 Leuten, dann die ersten Auftritte in Amerika. Und die harte Arbeit zahlt sich aus. 2014 kommt das erste Album raus. Sie nennen es Live, also Leben. Denn das ist es, was die Musik für die beiden ist. Und darauf ist auch die erste Nummer 1 Single, Nobody to Love. Ein Remix von einem Kanye West Song, Bound 2.

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12: Ich bin Angela Kress. Guten Morgen. Deutschland erlebt offenbar einen neuen Höchststand bei Extremismus, Hass und politischer Gewalt. Die Welt am Sonntag hat dazu recherchiert und meldet mindestens 85.000 politisch motivierte Straftaten im vergangenen Jahr. Innerhalb von 10 Jahren habe sich die Zahl mehr als verdoppelt. Aber wahrscheinlich werden auch mehr Taten angezeigt als früher. Rechtsextremisten blieben der größte Treiber politisch motivierter Kriminalität. Bundesgesundheitsministerin Warken bekommt bei der Finanzreform für die Pflege viel Gegenwind, auch aus der eigenen Koalition und den Ländern. Mecklenburg-Vorpommerns Ministerpräsidentin Schwesig sagte im ZDF:
13: Ich habe vor kurzem mit einer Mutter gesprochen, die ihr Kind pflegt. Der wollen wir jetzt sagen, dass wir ihr dafür noch Rentenpunkte wegnehmen? Das ist völlig inakzeptabel aus meiner Sicht und ich werde sowas auf gar keinen Fall mitmachen.
12: Warken muss eine Milliardenlücke schließen. Die Pläne sehen unter anderem Kürzungen

bei Rentenbeitragszahlungen für pflegende Angehörige vor. Heute ist Tag der Organspende und da gibt es zumindest vorsichtig positive Nachrichten. Die Zahl der gespendeten Organe ist in den ersten 5 Monaten des Jahres gestiegen. Laut Stiftung Organtransplantation wurden rund 1400 Spenderorgane registriert, etwa 150 mehr als im Vorjahreszeitraum.

0: Neubiberg. Dort wird auch Bundesverteidigungsminister Pistorius erwartet und will unter anderem Fragen beantworten. Und auch der Standort in Weiden in der Oberpfalz öffnet heute seine Türen. Brasilien, wir kommen. Die deutschen Fußballerinnen haben mit einem 2:0 gegen Norwegen vorzeitig die Qualifikation für die WM 2027 in Brasilien geschafft. Parallel dazu schlechte Nachrichten vom Männerteam. Nachwuchstalent Lennart Karl fällt nach einer Verletzung am Oberschenkel für die WM in Nordamerika aus. Bundestrainer Nagelsmann hat Offensivspieler Hassan Ouedraogo nachnominiert.
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2: Der Samstag heute, der startet erstmal ziemlich sonnig, dann ziehen aber auch einige Wolken zu uns und zum Abend hin sind dann auch ein paar Schauer unterwegs. Die Höchstwerte dazu 20 bis 23 Grad. Im Laufe der Nacht, da klingen die Schauer dann ab und die Wolken, die lösen sich auch so langsam auf. Die Temperaturen, die gehen runter auf 12 bis 9 Grad. Die Radio Bamberg Aussichten für Bamberg, Forchheim und die Region. Morgen scheint die Sonne bei uns. Harmlose Quellwolken sind dazu unterwegs und rund 22 Grad. Am Montag, da wird es dann auch nochmal richtig schön, vor allem sonnig und auch bis zu 26 Grad warm. Am Dienstag dann, da folgt windiges und auch kühles Wetter bei knapp unter 20 Grad.
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2: Hallo an alle auf den Straßen. Um kurz nach neun einen schönen guten Morgen. Wir haben zwei Blitzer, einmal in Bamberg auf dem Berliner Ring, Höhe Brose in Richtung Hallstatt, hier der Blitzeranhänger der Polizei. Und noch ein Blitzeranhänger am Ortseingang Neuses von Altendorf kommend hier in beiden Richtungen. Habt ihr auch noch was gesehen? Wenn ja, dann meldet uns das gerne über unsere Studio- und WhatsApp-Hotline. Das ist die 0951 98 29 029. Danke euch und eine gute Fahrt.
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3: Bamberg. Schönes Wochenende. Morgen findet in Hattlanden im Landkreis Bamberg der große Garagen- und Hofflohmarkt statt. Von 9 bis 16 Uhr bieten rund 30 Teilnehmer Kleidung, Trödel, Raritäten und viele kleine Schätze an. Dazu gibt es Kaffee und Kuchen, regionale Spezialitäten sowie Wein, Aperol oder Lillet. Ein Teil der Einnahmen wird für den Tierschutz gespendet. Der Garagen- und Hofflohmarkt in Hattlanden im Landkreis Bamberg. Morgen das Ganze von 9 bis 16 Uhr.
4: Ja.

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1: Und weiter geht's mit der nächsten wahren oder vielleicht auch nicht wahren Geschichte von Miriam.
2: Das gilt es eben rauszufinden, ob's stimmt oder nicht. Und unser Experte heute, unser Wahrheitsdetektiv sozusagen, ist der Luca aus Gundelsheim. Hallo.
3: Hi, servus.
1: Bist du ein Kenner der wahren Geschichte?
3: Ja, ich gehe mal davon aus.
1: Oder vielleicht auch der falschen?
3: Das wäre auch wichtig.
1: Dann lassen wir uns mal überraschen. Ich kenne sie auch nicht. Miriam, bitte erzähl mal.
2: Es geht heute um ein Bewerbungsgespräch der etwas anderen Art. Und zwar sollte das stattfinden in einem Supermarkt in Bamberg. Nachdem ein Mann dort bei einem mutmaßlichen Diebstahl erwischt worden ist, hat er der Polizei eine etwas kuriose Erklärung abgeliefert. Der Mann hatte nämlich laut seinen eigenen Angaben die Wurst für 3,20 Euro nicht bezahlt, weil er unbedingt den Filialleiter sprechen wollte, um über eine mögliche Bewerbung zu sprechen. Er wollte in dem Geschäft eben arbeiten und das hat er auch so den Polizeibeamten erklärt, die Wurst nicht bezahlt, damit der Filialleiter kommt.
1: Was, eine Gelbwurst, eine Bierwurst oder vielleicht doch irgendwas ganz anderes?
2: Ja, eine Dauerwurst.
1: Eine Dauerwurst, okay. Luca, Frage an dich. Stimmt's oder stimmt's nicht?
3: Okay, also ich würde sagen, es ist kurios, ja, auf jeden Fall. Aber ich würde sagen, es stimmt nicht.
1: Miriam.
2: Luca, in diesem Fall muss ich sagen, diese Geschichte

0: ist so tatsächlich passiert, und zwar im November letzten Jahres in einem Supermarkt in Bamberg. Aber ich kann dir sagen, dieser Herr hat die Stelle nicht bekommen, sondern wurde stattdessen wegen Ladendiebstahl angezeigt.
1: Verrückt. Vielen lieben Dank.
2: Dankeschön fürs Miträtseln.
1: Danke,
3: ciao. 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
21: Um 9:30 im Studio Anna Blender. In Bamberg trifft sich ab morgen wieder die Tennis-Zukunft. Bis zum 14. Juni steigen auf der Anlage des TC Bamberg die ITF German Juniors. Zum 5. Mal messen sich dort die besten Nachwuchsspielerinnen und Spieler der Welt. Moritz Starke, der Vorsitzende des TC Bamberg, sagt im Radio Bamberg Interview:
22: Wir werden hier 40 Nationen willkommen heißen. Das heißt, die besten Jugendlichen, männlich und weiblich, werden sich im Einzel und im Doppel konkurrieren und auf der Anlage für höchstes Tennisniveau sorgen.
21: Der Eintritt unter der Woche ist frei. Am Finalwochenende in einer Woche kostet der Eintritt dann 10 Euro. Zwei Fliegerbomben aus dem Zweiten Weltkrieg sind gestern Abend in Fürth erfolgreich entschärft worden. Die Sperrungen für Verkehr, Bahn- und Luftverkehr und auch auf dem Main-Donau-Kanal sind wieder aufgehoben. Das teilte die Stadt am Abend mit. Auch die Bewohner konnten in ihre Häuser rund um den Fundort zurückkehren. Die 50 Kilo schweren Bomben waren am Vormittag auf einem Feld entdeckt worden. Während der Entschärfung war aus Sicherheitsgründen ein Teil der Bahnstrecke zwischen Würzburg und Nürnberg gesperrt. Es war eigentlich eines der Highlights zum 150-jährigen Jubiläum der Bayreuther Festspiele. Die Festmeile auf dem Luitpoldplatz zur Eröffnung am 25. und 26. Juli. Die ist jetzt aber Geschichte. Die Stadt sagt die Festmeile aus finanziellen

0: Gründen ab. Bei der Prüfung der Planungen habe sich gezeigt, dass für die Veranstaltungen deutlich mehr Geld fehle als bisher angenommen, heißt es in einer Pressemitteilung. Die Stadt halte die Festmeile deswegen nicht mehr für vertretbar. Es bleibt wahrscheinlich auch nicht bei der abgesagten Festmeile. Eventuell muss das Programm noch mehr gekürzt werden. 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
0: Ja, nach diesem schönen sonnigen Tagesstart kommen auch ein paar Wolken zu uns. Zum Abend hin kann es dann auch regnen. 20 bis 23 Grad dazu die Höchstwerte. Im Laufe der Nacht, da werden die Schauer dann weniger und die Wolken lösen sich auch so langsam auf. Die Temperaturen sinken auf 12 bis 9 Grad. Schauen wir noch auf die Radio Bamberg Aussichten für Bamberg, Forchheim und die Region. Morgen gibt's Sonne und ein paar harmlose Wölkchen, dazu rund 22 Grad. Richtig schön wird's dann zum Wochenstart am Montag. Sonne satt und bis zu 26 Grad gibt's für uns. Am Dienstag dann kippt das Ganze. Es wird windig, kühl und auch unbeständig bei knapp unter 20 Grad.
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0: Um kurz nach 9:30 ist es alles entspannt bei uns. Zwei Blitzeranhänger stehen einmal in Bamberg auf dem Berliner Ring, Höhe Brose in Richtung Hallstatt und am Ortseingang von Neuses von Altendorf kommend hier in beiden Richtungen.
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0: Habt ihr auch noch was gesehen? Wenn ja, meldet uns das gerne über unsere Studio- und WhatsApp-Hotline, die 0951 98 29 029. Danke euch und eine gute Fahrt.
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3: Schönen guten Morgen. An diesem Donnerstag beginnt die Fußball-Weltmeisterschaft. Mehr dazu hört ihr gleich.

0: Schönen Samstag, hier ist Radio Bamberg.
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0: In knapp einer Woche geht die Fußball-WM los in Nordamerika. Die Vorfreude, die wächst bei den meisten Fußballfans. Bei manchen hält sich die Vorfreude aber auch in Grenzen. Immer wieder ist Kritik laut geworden. Florian Klaus ist jetzt bei mir aus der Radio Bamberg Sportredaktion. Grüß dich, hi.
2: Servus.
0: Florian, erzähl mal, was ist denn die Hauptkritik bei dieser WM?
2: Die Fans ärgern sich ganz besonders über die Preise, um live im Stadion dabei zu sein. Die Tickets können tausende Dollar kosten. Schon für das Vorrundenspiel Deutschlands gegen Ecuador werden in der teuersten Kategorie 3000 Dollar verlangt. Jetzt laufen in New York und New Jersey Ermittlungen, ob Preise künstlich nach oben getrieben worden sind. Fans könnten außerdem bei der Lage ihrer Sitze in die Irre geführt worden sein. Und dazu ärgern sich die Leute vor Ort auch noch über teils stark erhöhte Ticketpreise bei Bus und Bahn.
0: Gibt es denn noch mehr Probleme?
2: Ja, es gibt ja trotz Waffenruhe immer noch den Krieg zwischen den USA und dem Iran, der aber auch bei der WM dabei ist. Die USA wollten die Mannschaft nicht über Nacht im Land bleiben lassen, sodass jetzt Mexiko eingesprungen ist. Die dortige Präsidentin Sheinbaum hat gesagt, dass das iranische Team für die Zeit der WM dort unterkommen kann. Außerdem gibt es auch noch Sorgen wegen der US-Einwanderungsbehörde ICE. Der hat die Organisation Human Rights Watch kürzlich bei NTV eine brutale, menschenverachtende Politik vorgeworfen.

Dankeschön, Florian aus der Radio Bamberg Sportredaktion. Wir freuen uns auf diese Fußball-WM in Nordamerika, obwohl einige sie auch kritisch sehen. Donnerstag geht's los am 11. Juni. Das Auftaktspiel um 21 Uhr Mexiko gegen Südafrika. Die erste Begegnung der deutschen Fußballnationalmannschaft. Sie spielen ja in der Gruppe E, ist dann am Sonntag, 14. Juni. Deutschland gegen Curaçao. Anstoß ist um 9.

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18: Ich bin Angela Kress. In den ersten 5 Monaten dieses Jahres wurden mehr als 1.400 Spendenorgane registriert, gut 12% mehr als im Vorjahreszeitraum. Das zeigen Zahlen der Stiftung Organtransplantation. Und trotzdem reicht das Angebot nicht aus, berichtet Soita Sowali.
19: Im vergangenen Jahr standen rund 8.200 Patientinnen und Patienten auf den Wartelisten. Am Ende konnte nicht einmal jeder Zweite versorgt werden. Deshalb läuft auch die Debatte über neue Regeln weiter. Eine Gruppe von Bundestagsabgeordneten fordert, dass künftig grundsätzlich jeder Erwachsene als Organspender gilt, außer er widerspricht ausdrücklich.
18: Keine Reformen, keine Sommerpause. Der Bundestag sollte aus Sicht des Verbands der Familienunternehmer die Sommerpause ausfallen lassen, um die geplanten Reformen schnell zu beschließen. Verbandschefin Ostermann befürchtet im Redaktionsnetzwerk Deutschland, dass sonst Einzelmaßnahmen von Interessensgruppen zerpflückt werden und am Ende kaum Entlastungen für Unternehmen und deren Mitarbeiter rauskommen. Die Koalition will aber zumindest in der kommenden Woche ihr angekündigtes Reformpaket konkret anpacken und sich mit Gewerkschaften und Arbeitgebern beraten. Sozialverbände warnen unterdessen, Debatten über höhere Zuzahlungen in der Pflege oder weniger Altersvorsorge machten Betroffenen Angst. Und Angst sei kein guter Begleiter, sagte etwa VdK-Präsidentin Bentele. Papst Leo ist ab heute in Spanien. 6 Tage lang will er in Madrid, Barcelona und auf den Kanarischen Inseln unterwegs sein. Hunderttausende Menschen werden erwartet. Der

Vatikan hatte angekündigt, dass der Papst sich auch mit Opfern sexuellen Missbrauchs in katholischen Einrichtungen treffen werde. Opferverbände hatten das gefordert. Elon Musk hat mehr Computerkapazität, als seine KI-Aktivitäten brauchen und vermietet deshalb an Konkurrenten. Jetzt gibt es eine Vereinbarung mit Google. Der Konzern wird ab Oktober für rund 3 Jahre jeden

0: Das Wetter für die Region.
1: Der Samstag heute, der startet erstmal richtig schön sonnig, dann ziehen aber auch einige Wolken zu uns und zum Abend hin kann es dann auch regnen, die Höchstwerte dazu 20 bis 23 Grad. Im Laufe der Nacht, da klingen die Schauer dann ab und die Wolken lösen sich so langsam auf, die Temperaturen dazu 9 bis 12 Grad. Die Radio Bamberg Aussichten für Bamberg, Forchheim und die Region. Morgen gibt's ganz viel Sonne für uns, ein paar harmlose Quellwolken sind auch mit dabei, dazu rund 22 Grad. Der Montag, der wird dann richtig schön, sonnig vor allem bis zu 26 Grad, warm, aber am Dienstag dann, da folgt windiges und kühles Schauerwetter bei knapp unter 20 Grad.
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1: Zwei Blitze habe ich in Bamberg, einmal auf dem Berliner Ring, Höhe Brose in Richtung Hallstatt und am Ortseingang von Neuses von Altendorf kommend in beiden Richtungen und das sind beides Blitzeranhänger der Polizei.
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1: Habt ihr auch noch was gesehen? Wenn ja, meldet uns das gerne über unsere Studio- und WhatsApp-Hotline. Das ist die 0951 98 29
0: 029. 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
3: Schönen Vormittag. Seid ihr vielleicht genauso wie ich ab und zu, dass man Sachen vor sich hinschiebt und sagt, ach, das mache ich irgendwann mal. Da gibt's einen guten Trick, das nennt man die 2-Minuten-Regel. Wie das genau funktioniert, das hört ihr gleich in unserem Besser-Leben-Tipp bei Radio Bamberg.

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1: Jede Woche gibt's bei uns die besten Tipps und Tricks, wie der Alltag so ein kleines bisschen leichter wird. Und heute mit einer ganz einfachen Methode, die wirklich hilft, Dinge nicht ewig aufzuschieben. Wir präsentieren die 2-Minuten-Regel.
2: Die Idee dahinter, alles, was wir in 2 Minuten oder weniger erledigen können, sollen wir sofort machen. Klingt simpel, ist aber richtig effektiv, denn je länger wir kleine Aufgaben liegen lassen, desto größer fühlen sie sich dann plötzlich an.
1: Ihr braucht ein Beispiel? Gar kein Problem. Tipp Nummer 1, nach dem Essen direkt die Teller wegräumen. Ja, das dauert keine 2 Minuten und spart uns später natürlich den Frust über die volle Spüle.
2: Tipp Nummer 2. Direkt auf kurze Nachrichten oder Mails antworten. Wenn wir es gleich erledigen, müssen wir später nicht mehr darüber nachdenken.
1: Ja, sollte ich mir ein Beispiel dran nehmen. Tipp Nummer 3, Sachen direkt wieder an ihren Platz legen. Ja, Schlüssel, Handy, Kopfhörer, das spart uns morgens garantiert Zeit und viele Nerven.
2: Wie oft habe ich schon meinen Schlüssel gesucht?
1: Ja.
2: Und jetzt mal ganz ehrlich, wie oft sagt man sich, mache ich später und dann liegt der Wäscheberg 3 Tage rum oder der Müll, der quillt über und über.
1: Ja, also wenn es unter 2 Minuten dauert, gleich machen. Und wenn ihr einfach mal 2 Minuten abschalten wollt, Radio Bamberg einschalten.
2: Musik aufdrehen und kurz durchschnaufen.
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9: Um 10:30 im Studio Anna Blender. Bamberg ist an diesem Wochenende Treffpunkt für Schützinnen und Schützen aus ganz Bayern. Zum Abschluss des 75. Bayerischen Landesschützentags stehen morgen ein großer Festgottesdienst im Bamberger Dom und anschließend ein großer Umzug durch die Innenstadt auf dem Programm. Alexander Hummel, Präsident des Schützenbezirks Oberfranken, sagt im Radio Bamberg Interview:
10: Wir werden insgesamt 75 Abordnungen von Schützenvereinen und Bezirken und Schützengauen bei uns begrüßen dürfen. Die stellen sich alle auf den Domplatz auf. Wir haben ein paar Kutschen noch mit dabei. Wir haben ganz besondere Ehrengäste aus Politik und Gesellschaft mit dabei. Und dann wollen wir einen ganz großen Festzug um 11 Uhr starten lassen. Wir ziehen runter über die Residenzstraße, über das ganze Sandgebiet, vorbei am Bamberger Schlenkerler, durch das alte Rathaus oben durch zum Maxplatz hin und wollen da einen ganz, ganz besonderen Festzug machen.
9: Höhepunkt ist gegen 11.30 Uhr der große Fahneneinzug auf dem Maxplatz. Die Bamberg Baskets haben im Playoff-Halbfinale gegen Alba Berlin wieder Hoffnung geschöpft. Nach dem 81:73 Heimsieg am Donnerstag verkürzte das Team von Headcoach Anton Gavel in der Best-of-Five-Serie auf 1:2. Heute Abend steht Spiel 4 in der Brose Arena an. Mit einem weiteren Sieg könnten die Bamberger die Serie ausgleichen und ein entscheidendes 5. Spiel in Berlin erzwingen. Entscheidend wird sein, wie gut sich die Mannschaft von der intensiven Partie am Donnerstag erholt hat. Mut macht die starke Leistung im letzten Spiel. Vor allem Cope Williams, E.B. Watson und DeMarcus Demonia überzeugten offensiv. Auch die Unterstützung der Fans spielte eine wichtige Rolle. Jump in der Brose Arena ist heute um 18.30 Uhr. Radio Bamberg überträgt das Spiel live in Ausschnitten. Ein Blick auf ein langes, verdrängtes Kapitel der NS-Zeit. In Bamberg ist ab heute die Wanderausstellung Gefährdet Leben, queere Menschen 1933 bis 1945 zu sehen. Das schreibt der Verein CSD Bamberg in einer aktuellen Mitteilung. Die Wanderausstellung wird von der Bundesstiftung Magnus Hirschfeld organisiert.

0: beleuchtet die Verfolgung und Ausgrenzung queerer Menschen während der NS-Diktatur, erzählt aber auch Geschichten von Selbstbehauptung und Widerstand. Die Ausstellung in der alten Hofhaltung wird heute eröffnet und kann den ganzen Monat über besucht werden. An Wochenenden ist der Eintritt frei. Abschied und Erinnerung sind keine leichten Themen, für viele Menschen aber dennoch wichtig. In Forchheim gibt es deshalb jetzt neue Bestattungsangebote auf dem alten und neuen Friedhof. Dazu gehören ein erweitertes teilanonymes Urnenfeld, neue pflegefreie Grabstätten für Erdbestattungen sowie die sogenannte Urnenoase der Ruhe auf dem alten Friedhof. Die Stadt reagiert damit auf die steigende Nachfrage nach pflegearmen und alternativen Bestattungsformen. Für die neuen Anlagen wurden rund 38.000 Euro investiert. Interessierte können sich beim Forchheimer Friedhofsamt über weiteres informieren. 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
0: Immer mehr Wolken kommen heute im Verlauf des Tages dazu. Zum Abend hin kann es dann auch mal regnen. 20 bis 23 Grad dazu die Höchstwerte. Im Laufe der Nacht, da werden die Schauer dann weniger und die Wolken lösen sich so langsam auf. Die Temperaturen dazu 12 bis 9 Grad. Schauen wir noch auf die Radio Bamberg Aussichten für Bamberg, Forchheim und die Region. Morgen gibt's Sonne und ein paar harmlose Quellwolken, dazu rund 22 Grad. Richtig schön wird's dann tatsächlich zum Wochenstart am Montag. Sonne und bis zu 26 Grad erwarten uns. Am Dienstag dann kippt das Ganze aber wieder. Es wird windig, kühl und unbeständig bei knapp unter 20 Grad.
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0: Um kurz nach 10:30, hallo an alle auf den Straßen. Ich habe zwei Blitzeanhänger, einmal in Bamberg auf dem Berliner Ring, Höhe Brose, und am Ortseingang von Neusses von Altendorf kommend hier in beiden Richtungen. Das war's auch schon. Wenn ihr auch noch was habt, meldet uns das gerne über unsere Studio- und WhatsApp-Hotline. Das ist die 09 51 98 29 029.
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0: Das ist euer Samstag bei Radio Bamberg. Neue Musik von Alex Warren und Forever Dream. Musikliebhaber, aufgepasst, denn am 3. und 4. Juli um 19 Uhr findet wieder Lieder auf Banz auf der Klosterwiese Bad Staffelstein statt. Wolfgang Heider vom Veranstaltungsservice Bamberg, was ist denn in diesem Jahr geboten?
1: Es ist wieder eine bunte Mischung an Künstlern. Hannes Ringelstädter wird heuer das erste Mal moderieren. Auch im nächsten Jahr, machen wir immer 2 Jahre hintereinander. Bodo Wartke dabei, es ist Maybe Bob dabei. Wir haben ein Ludwig Hirsch-Programm, Gregor Meile und Franz Benten. Zwei tolle Liedermacher, die eingesprungen sind für Konstantin Wegger, der aus gesundheitlichen Gründen ja absagen mussten. Also wirklich ein sehr positives Programm. Alle, die das schon mal erlebt haben, sind von dem Ambiente natürlich überwältigt.
0: Franz Benten, ihr habt es eben gehört, ist auch mit dabei in diesem Jahr und er freut sich riesig.
2: Ja, sehr, sehr aufgeregt bin ich und sehr glücklich, weil ich da lange drauf gewartet habe. Weil ich Englisch singe, bin ich immer nie in Frage gekommen, weil das ein Festival für deutschsprachige Künstler war. Habe aber meine Tournee-Karriere sozusagen 2018 schon beendet. Nun kam das 40-jährige Jubiläum, wie gesagt, und ich habe gedacht, ja, da brauchst du doch irgendeinen schönen Anlass, um das zu feiern. Und das ist praktisch Banz geworden.
0: Und das ist wirklich ein wunderschönes Event. Lieder auf Banz auf der Klosterwiese bei Bad Staffelstein in diesem Jahr. Am 3. und 4. Juli. Karten bekommt ihr noch an allen bekannten Vorverkaufsstellen.

Bamberg zusammen mit Apache 2.0 und Komet. Hier ist Radio Bamberg und heute Abend heißt es Basketball Playoff Halbfinale. Spiel Nummer 4 mittlerweile. Es steht 1-2. Einmal gewonnen Bamberg, zweimal gewonnen Alba Berlin. Wir wollen den Ausgleich heute Abend schaffen in der Brose Arena in Bamberg. Jump ist um 18.30 Uhr.

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15: Ich bin Angela Kress. Es ist wieder Festivalsaison und die Deutsche Umwelthilfe kritisiert die Abfallkonzepte großer deutscher Musikfestivals. Nach einer Umfrage unter den größten 10 heißt es, besonders kritisch ist, dass so viele Einwegverpackungen genutzt werden. Zoe Tassovali berichtet.
16: Auch bei der Mülltrennung auf Festival- und Campingflächen ist demnach noch Luft nach oben. Immerhin, einige Festivals sind laut der Organisation schon auf dem richtigen Weg. Rock am Ring zum Beispiel hat ein Green Camping-Angebot, bei dem deutlich mehr auf Mülltrennung und Mehrwegverpackungen geachtet wird.
15: Heute ist Tag der Organspende. Dazu sind bundesweit Aktionen geplant. Die zentrale Veranstaltung in Leipzig steht unter dem Motto Zeit, Zeichen zu setzen. Ziel ist es, die Bürgerinnen und Bürger zu überzeugen, eine Entscheidung für oder gegen eine Organspende zu treffen. Die Zahl der Organspenden ist zu Beginn des Jahres gestiegen. Von Januar bis Mai wurden etwa 1.400 Organe gespendet, 12% mehr als im Vorjahreszeitraum. Hass, Einschüchterung und Gewalt gegen politische Gegner nehmen einem Bericht zufolge weiter zu. 85.000 politisch motivierte Straftaten wurden im vergangenen Jahr gemeldet, schreibt die Welt am Sonntag und beruft sich auf Zahlen aus den Bundesländern. Nur Rheinland-Pfalz lieferte keine Daten. Damit sei der bisherige Rekord aus 2024 noch einmal übertroffen worden. Sollte die Arbeitszeit flexibler werden? Handwerkspräsident Dittrich ist dafür, für mehrere Jahre eine flexible Wochenarbeitszeit auszuprobieren. Das starre Korsett eines 8-Stunden-Tages halte der Realität nicht mehr stand, sagte er der Neuen Osnabrücker Zeitung. Die Koalition hatte in ihrem Vertrag geschrieben, dass sie eine wöchentliche Höchstarbeitszeit will, statt einer täglichen. Unter anderem Gewerkschaften sind dagegen. Die bayerischen Bundeswehrstandorte Neubiberg bei München und Weiden in der Oberpfalz haben ihre Türen geöffnet. Das ist Teil eines bundesweiten Aktionstags heute, bei dem sich die Bundeswehr an insgesamt 10 Standorten präsentieren will und auch um Personal werben. Im vergangenen Jahr kamen zum Aktionstag laut Bundeswehr insgesamt

0: mehr als 280.000 Menschen.
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2: Im Laufe des Tages kommen zur Sonne einige Wolken noch dazu. Zum Abend hin sind dann auch einzelne Schauer möglich. Die Höchstwerte dazu 20 bis 23 Grad. Im Laufe der Nacht wird es dann trockener, die Schauer ziehen ab und die Wolken lösen sich auf. Die Temperaturen dazu 9 bis 12 Grad. Die Radio Bamberg Aussichten für Bamberg-Forchheim.

0: Tag, da wird es dann nochmal richtig schön auch sommerlich bis zu 26 Grad warm. Am Dienstag dann kippt es aber, wir bekommen windiges und kühles Schauerwetter bei knapp unter 20 Grad.
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0: Um 11:03, hallo zu euch auf die Straßen. Es ist soweit alles entspannt, aber wir haben ein paar Blitzer. Vielen Dank an alle Blitzermelder. Ein Blitzer steht in Viret in der Einfahrt zur Schleuse. Hier steht die Polizei mit einer Lasermessung. Es sind 50 erlaubt. Und dann haben wir noch zwei Blitzeranhänger. Einmal in Bamberg auf dem Berliner Ring, Höhe Brose, und am Ortseingang von Neuses von Altendorf kommend hier in beiden Richtungen.
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0: Und wenn ihr auch noch was gesehen habt, meldet uns das gerne über unsere Studio- und WhatsApp-Hotline. Das ist die 0951 98 29
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3: An diesem Donnerstag, das heißt am 11. Juni, beginnt die Fußball-Weltmeisterschaft 2026. Das erste Spiel für die deutsche Mannschaft ist ja dann erst am nächsten Sonntag, das heißt am 14. gegen Curaçao. Anstoß ist hier um 19 Uhr. Und wir fragen gleich mal nach, was glaubt ihr? Wer wird Fußball-Weltmeister 2026? Die Antwort hört ihr noch in dieser halben Stunde bei Radio Bamberg.
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0: Phil Collins an eurem Samstag. Schönes Wochenende.
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0: Der Countdown, der läuft. Fußballtrikots, Deutschlandflaggen und Fanartikel, das kann nur eines heißen. Die Fußball-Weltmeisterschaft rückt nämlich immer näher. Welche Mannschaft hat die besten Chancen? Radio Bamberg-Reporter Julius hat euch mal gefragt.
2: WM steht an. Wer ist euer Favorit? Wer glaubt ihr gewinnt?
3: Ich hoffe Deutschland, aber ich stehe mehr auf Argentinien, deswegen.
4: Natürlich Deutschland.
5: Ja, ich hoffe Deutschland, aber ich denke mal eher Frankreich, Spanien, Brasilien sind die Favoriten.
4: Ich bin gespalten, weil mein Mann ist Portugiese. Das heißt, wir fiebern für Portugal und natürlich Deutschland mit.
6: Ich glaube, dass Deutschland gewinnt.
2: Und warum glaubst du, dass Deutschland gewinnt?
6: Weil ich finde, dass Deutschland auch für die stärksten Kader hat.
7: Schwierig, aber ich glaube nicht Deutschland.
8: Ja, ich denke, Frankreich wird es dieses Jahr machen.
2: Wieso gerade Frankreich?
8: Einfach bestes Team.
9: Ich sag mal Deutschland.
10: Deutschland.
2: Und was sagst du zu den Leuten, die glauben, dass Deutschland nicht gewinnt?
10: Immer positiv denken.
0: Auf jeden Fall. Wir drücken ganz feste die Daumen bei der Fußball-Weltmeisterschaft 2026. Auftakt ist am Donnerstag, 11. Juni, 21 Uhr, Mexiko gegen Südafrika. Und die deutsche Fußballnationalmannschaft tritt dann zum ersten Mal an am 14. Juni, das ist der Sonntag. Anstoß ist um 19 Uhr, wenn es dann heißt Deutschland gegen Curaçao.
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10: Um 11:30 im Studio Anna Blender. Es war eigentlich eines der Highlights zum 150-jährigen Jubiläum der Bayreuther Festspiele. Die Festmeile auf dem Luitpoldplatz zur Eröffnung am 25. und 26. Juli. Die ist jetzt aber Geschichte. Die Stadt sagt die Festmeile aus finanziellen Gründen ab. Bei der Prüfung der Planungen habe sich gezeigt, dass für die Veranstaltungen deutlich mehr Geld fehle als bisher angenommen, heißt es in einer Pressemitteilung. Die Stadt Bayreuth halte die Festmeile deswegen nicht mehr für vertretbar. Es bleibe wahrscheinlich auch nicht bei der abgesagten Festmeile. Eventuell muss das Programm noch mehr gekürzt werden. Seltene Tier- und Pflanzenarten entdecken. Darum geht es bei der nächsten Bamberg on Tour morgen. Die Fahrradtour führt diesmal zum Flugplatz Breitenau und in den Hain. Start ist um 14 Uhr am Aeroclub Bamberg in der Zeppelinstraße. Gemeinsam mit Naturschutzexperte Thomas Fischer erkunden die Teilnehmer zunächst das neue Naturschutzgebiet Breitenau. Dort haben sich auf über 80 Hektar zahlreiche besondere Arten angesiedelt. Anschließend geht es weiter in den Hain, eines der beliebtesten Ausflugsziele in Bamberg und zugleich ein Schutzgebiet von europäischem Rang. Eine Anmeldung ist nicht erforderlich. Die Sorge vor einem zunehmenden Rechtsruck in der Gesellschaft bewegt auch viele Menschen in Bamberg. Deshalb laden morgen rund 30 Organisationen zur sogenannten Stadtversammlung gegen Rechts auf der Jahnwiese ein. Stefan Bach vom Theater im Gärtnerviertel sagt gegenüber Radio Bamberg:
11: Wir sind ein breites Bündnis aus bis jetzt 28 Vereinen und Initiativen aus verschiedensten Kontexten. Zum Beispiel dem Theater im Gärtnerviertel, dem Wildwuchstheater, dem Kontaktfestival, den Gewerkschaften, Azubis und Studis gegen Rechts, Amnesty, Kirchen, aber auch der Landkreis ist mit dem bunten Ellertal vertreten.
10: Ziel ist es, sich zu vernetzen und gemeinsam Ideen für eine offene und demokratische Gesellschaft zu entwickeln. Neben dem Austausch soll es auch darum gehen, gemeinsame Projekte und Aktionen für die Zukunft anzustoßen. Los geht's morgen auf der Jahnwiese um 16.30 Uhr. 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
10: Das ist soweit sehr schön. Im Tagesverlauf kommen dann aber immer mehr Wolken dazu und zum Abend hin kann es dann auch mal regnen. 20 bis 23 Grad dazu die Höchstwerte. Im Laufe der Nacht, da wird der Regen dann weniger und die Wolken lösen sich langsam auf. Die Temperaturen sinken auf 12 bis 9 Grad. Schauen wir noch auf die Radio Bamberg Aussicht.

0: für Bamberg, Forchheim und die Region. Morgen gibt's Sonne für uns, ein paar harmlose Quellwolken und 22 Grad sind auch mit dabei. Und richtig schön wird's dann zum Wochenstart am Montag. Sonne und bis zu 26 Grad erwarten uns. Am Dienstag dann kippt es aber. Es wird windig, kühl und unbeständig bei knapp unter 20 Grad.
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0: Hallo an alle auf den Straßen. Es gibt eine Abstandsmessung auf der A70 Richtung Bayreuth und zwar vor dem Bamberger Kreuz bei Hallstatt. Außerdem wird geblitzt in Vierett in der Einfahrt zur Schleuse. Hier eine Lasermessung, es sind 50 erlaubt. Dann haben wir noch den Blitzeranhänger der Polizei in Bamberg auf dem Berliner Ring, Höhe Brose in Richtung Hallstatt. Und auch noch einen Blitzeranhänger am Ortseingang von Neuses. Von Altendorf kommend hier in beiden Richtungen.
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0: Habt ihr auch noch was gesehen? Die Studio- und WhatsApp-Hotline 0951 98 29
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3: Schönes Wochenende wünsche ich euch und gleich heißt es bei uns wieder Marleen lernt Fränkisch. Sie bekommt wieder ein tolles fränkisches Wort und sie muss erraten, was das heißen könnte.

0: Lernt Fränkisch.
1: Und auch in dieser Woche, Marleen, darfst du wieder ein echtes fränkisches Wort lernen.
2: Ja, ich komme ursprünglich aus dem Schwarzwald, bin ja seit über 10 Jahren hier in Bamberg. Fränkisch kann ich halt leider noch nicht.
1: Ist nicht so dein Ding, ne?
2: Ist nicht so mein Ding. So ist leicht fränkisch gewesen jetzt,
1: ja,
2: ne? Aber ich gebe mir ja größte Mühe, fränkisch zu lernen. Deswegen sind wir hier, deswegen sprechen wir jetzt miteinander und deswegen sprechen wir jetzt auch mit der Nicole aus Hallstatt. Hallo.
1: Hallo, Nicole.
3: Hallo.
1: Nicole, ich gehe mal davon aus, du bist echte Fränkin.
3: Jawohl, bin ich waschecht, geboren und aufgewachsen, schon immer in Bamberg.
1: Dein Wort für Marleen.
3: Brunskundel.
2: Brunskundel. Brunskundel.
1: Brunskundel.
2: Brunskundel.
1: Nein, oh, Brunskundel. Du magst immer, du spitzt immer die Lippen so beim R. So Bruns. Einfach ganz, wie man spricht. Brunskundel.
2: Brunskundel. Ach Gottchen. Ich sag's ja immer wieder, ne? Beim Fränkisch, man kann es ja irgendwie auch null ableiten. Brunskundel, Bruns. Brunzen habe ich schon mal gehört. Also Brunzen ist ja aufs Klo gehen, ne? Wenn ich mal aufs Klo muss. So, ich muss auch, brunzen,
1: auch.
2: Oder?
1: Man sagt ja zum Beispiel auch, man lässt der Kind brunzen. Also es kann alles sein.
2: Wieso
1: ja.
2: Sollte man aufs Kind pinkeln?
1: Nein, das ist wieder was ganz anderes. Das lernen wir ein anderes Mal.
2: No? Ist ja ekelhaft.
1: Nein, das macht man nicht. Das heißt so.
2: Okay, also Brunskundel. Also Nicole, ich denke, es ist irgendwas vielleicht jemand, der ein Brunskundel, vielleicht jemand, der oft aufs Klo muss, der permanent irgendwie Pipi muss. Sowas vielleicht?
3: Ja.

0: ja, genau, das ist eine Dame, ein Mädchen, die oft zur Toilette gehen muss und eben Wasser lassen muss. Und da sagt man bei uns, was bist denn du für ein alter Brunskundel?
1: Aha, aha, mit der Aussprache hapert's, aber mit der Definition nicht hier.
2: Aber Nicole, wenn wir schon dabei sind, dann müssen wir das auch noch auflösen. Du kennst ja, ne, Kind brunzen lassen, Nicole, ne?
0: Genau, ja.
2: Was könnte das noch bedeuten?
1: Aufs Kind brunzen.
2: Nein.
1: Ja, ich weiß es, ein Kind brunzen lassen.
2: Nein, das sagt man, Nicole, wie kann man es erklären, nach der Geburt, wenn jetzt die Männer, sage ich mal, danach feiern?
0: Genau, da muss dann der frisch gebackene Papa was ausgeben für die ganzen Kumpels. Der zahlt dann eben die Zeche. Ja. Und wird auf das Wohl des Kindes getrunken. Und das heißt dann, das Kind brunzen lassen.
2: Sehr gut erklärt. Jetzt siehst du mal.
1: Das ist, finde ich, eine sehr schöne Tradition. Das ist, ja. Ne, da sind die Franken halt einfach sympathisch.
2: Ja.
1: Jeder Anlass ist da, um zu trinken. Ne? Das ist super.
0: Richtig.
2: Nicole, dann danken wir dir für diese tolle Definition und auch für dieses tolle Wort. Marleen, bitte sag's nochmal.
1: Brunskundel.
2: Nehmen wir so.
0: Prima.
1: Super.
2: Dankeschön und dir schönes Wochenende.
0: Gleichfalls, Dankeschön.
1: Schönen Tag. Tschüss. Dir, ciao.
3: Aufgemerkt. Marleen lernt Fränkisch.

Radio Bamberg am Samstag und es wird Kerwa gefeiert an diesem Wochenende, zum Beispiel Wotzendorfer Kerwa, Weichenwasserlos oder zum Beispiel auch in Stübig oder Windischletten. Mehr Kerwas und vor allem mehr Veranstaltungshinweise findet ihr immer bei uns im Netz unter radio-bamberg.de.

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12: Ich bin Angela Kress. Heute ist Tag der Organspende. Im Bundestag will eine Gruppe von Abgeordneten einen neuen Anlauf für eine Widerspruchslösung starten. Dann wäre man in der Regel automatisch Spender, außer man widerspricht. Oliver Urbanke berichtet.
13: 2020 hat der Bundestag die Widerspruchslösung noch abgelehnt. Jetzt könnte aber noch mal Bewegung in die Sache kommen. Im Herbst hat sich der Bundesrat dafür ausgesprochen und im Bundestag haben sich jetzt einige Abgeordnete zusammengetan, um fraktionsübergreifend erneut für eine Widerspruchslösung ab 2030 zu werben.
12: Großes politisches Streitthema gerade, die Pläne zur Pflegereform und wo gespart werden soll. Grünen-Vize-Fraktionsvorsitzende Kahn wirft Bundesgesundheitsministerin Warken vor, dass ihre Pläne zulasten von Frauen gehen würden. Wenn professionelle Pflege für immer mehr Menschen unbezahlbar werde, würden viele sie in der Familie organisieren und da leisten Frauen den größten Anteil unbezahlter Sorgearbeit. Immer einen Plan B in der Tasche haben, dazu rät der Ehrenvorsitzende des Fahrgastverbands ProBahn Neuss in der Rheinischen Post mit Blick auf Bahnreisen. Die Bahn nutze etwa Ferienzeiten auch, um Strecken instand zu setzen. Die Süddeutsche Zeitung hatte berichtet, dass von Januar bis Mai im Schnitt gut 100 Fernzüge pro Tag ausgefallen sind oder mit weniger Zugteilen unterwegs waren. Die Bahn selbst nennt niedrigere Zahlen. Der neue FDP-Vorsitzende Kubicki setzt weiter auf Konfrontation, um seine Partei sichtbarer und damit wieder zu einer relevanten Kraft zu machen. Dem Tagesspiegel sagte er außerdem, dass er den Anspruch habe, Sachsen-Anhalt noch drehen zu können. Dort wird im September gewählt. Umfragen sehen die FDP gerade bei etwa 3%, also klar unter der 5%-Hürde. Nach einem Hin und Her können Fans bei der Fußball-WM jetzt doch Wasserflaschen mit in die Stadien nehmen. Zumindest in den USA und in Kanada. Und nur, wenn sie aus weichem Plastik original verschlossen sind und maximal 590 Milliliter fassen. Das hat ein FIFA-Manager mitgeteilt. Zuvor hat es noch geheißen, dass Flaschen auch leere verboten sind. Das hatte für heftige Kritik gesorgt.
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14: Einen Mix aus Sonne und Wolken gibt's auch an diesem Nachmittag heute für uns. Zum Abend hin kann es dann auch mal regnen. 20 bis 23 Grad dazu die Spitzenwerte. Im Laufe der Nacht, da werden die Schauer dann weniger und die Wolken lösen sich auf. Die Temperaturen sinken auf 12 bis 9 Grad. Die Radio Bamberg Aussichten für Bamberg, Forchheim und die Region. Morgen geht's weiter mit so einem Mix aus Sonne und Wolken, dazu rund 22 Grad. Richtig schön wird's da

0: Zum Wochenstart am Montag. Sonne und bis zu 26 Grad bekommen wir. Am Dienstag dann kippt das Ganze aber. Es wird windig, kühl und auch unbeständig bei knapp unter 20 Grad.
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0: Um kurz nach 12. Wir schauen auf die A70 Bamberg Richtung Bayreuth. Achtung, hier liegen Höhe auf Höhe Schierdorf

0: Abstandsmessung auf der A70 Richtung Bayreuth, und zwar vor dem Bamberger Kreuz bei Hallstatt. Gelasert wird in Fieret in der Einfahrt zur Schleuse. Hier sind 50 erlaubt. Außerdem stehen Blitzeranhänger einmal in Bamberg auf dem Berliner Ring, Höhe Brose in Richtung Hallstatt und auch nochmal am Ortseingang von Neusses. Nee, am Ortseingang von, doch, von Altendorf kommend. Wenn ihr auch noch was habt, meldet uns das gern über unsere Studio- und WhatsApp-Hotline. Das ist die 0951 98 29 029. Eine gute Fahrt.
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2: Fußball für den guten Zweck gibt es am Sandkerber Samstag in Bamberg im Fuchsparkstadion. Und da sind einige Promis mit dabei. Wer genau, das hört ihr noch in dieser halben Stunde hier bei Radio Bamberg. Ja.

0: Tina Turner und The Best hier bei Radio Bamberg an eurem Samstag. Fußballprominenz, bekannte Gesichter aus der Region und das alles für den guten Zweck. Am Sandkerber Samstag im August kommt der FC Sternstunden nach Bamberg. Die Benefizmannschaft trifft im Fuchsparkstadion auf die Traditionself des FC Eintracht Bamberg. Mit dabei sind ehemalige Profis, Nationalspieler und sogar einige bekannte Namen aus der Region. Anja Troll aus der Radio Bamberg Redaktion weiß mehr.
1: Sie spielen nicht um Punkte, sondern für Menschen, die Hilfe brauchen. Ex-Basketball-Nationalspieler Steffen Hamann ist auch dabei und verrät, auf wen sich die Zuschauer freuen dürfen.
2: Sven Hannewald zum Beispiel aus dem Skisport ist natürlich ein ganz großer Name, der dabei sein wird. Mats Hummels hat mir die Zusage gegeben, Stefan Kiesling, Stefan Aigner, also alles Fußballprofis, die, glaube ich, besser mit dem Ball umgehen können als ich. Aber auch Carsten Tatter aus dem Basketball, ich aus dem Basketball. Rundum, glaube ich, wird es eine tolle Nummer mit vielen, vielen Leuten, die man kennt.
1: Doch auch die Traditionself des FC Eintracht Bamberg hat einige bekannte Namen im Aufgebot. Unter anderem stehen Peter Heyer, Alex Depptaler, Martin Driller, Thomas Ziemer und Marek Mintal auf dem Platz. Auch Oberbürgermeister Sebastian Niedermeyer schnürt die Fußballschuhe und die Rolle des Schiedsrichters übernimmt Landrat Johannes Marcioncek.
3: Das ist eine besondere Ehre, als ehemaliger Schiedsrichter dann tatsächlich als Schiedsrichter nach langen Jahren mal wieder fungieren zu können. Ich freue mich richtig drauf auf dieses Star-Ensemble, das auflaufen wird und dann die Regie führen zu können, wird sicherlich ein besonderer Nachmittag.
1: Im Mittelpunkt steht aber vor allem der gute Zweck, denn sämtliche Einnahmen gehen an die Aktion Sternstunden. Mitorganisator Wolfgang Heider hat dabei ein klares Ziel vor Augen.
4: Nach oben keine Grenzen, aber die 10.000 wünschen wir uns schon, dass wir zusammenkriegen. Zum einen über Zuschauer, über Fans, aber zum anderen auch über Sponsoren und andere Spenden.
1: Fußball schauen, bekannte Sportler treffen und dabei noch etwas Gutes tun. Genau das soll das Benefizspiel am Sandkerber Samstag möglich machen.
0: Eine ganz tolle Aktion. Dankeschön, Anja. Anpfiff ist am 22. August um 16 Uhr im Fuchsparkstadion in Bamberg. Tickets gibt es ab sofort auf der Website des FC Eintracht Bamberg. Alle Einnahmen gehen an die Aktion Sternstunden.
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5: Um 12:30 im Studio Anna Blender. Die Bamberg Baskets haben im Playoff-Halbfinale gegen Alba Berlin wieder Hoffnung geschöpft. Nach dem 81:73 Heimsieg am Donnerstag verkürzte das Team von Headcoach Anton Gavell in der Best-of-Five-Serie auf 1:2. Heute Abend steht Spiel 4 in der Brose Arena an. Mit einem weiteren Sieg könnten die Bamberger die Serie ausgleichen und ein entscheidendes 5. Spiel in Berlin erzwingen. Entscheidend wird sein, wie gut sich die Mannschaft von der intensiven Partie am Donnerstag erholt hat. Mut macht die starke Leistung vom letzten Spiel. Vor allem Cope Williams, E.B. Watson und DeMarcus Demonia überzeugten offensiv. Auch die Unterstützung der Fans spielte eine wichtige Rolle. Jump in der Brose Arena ist heute um 18.30 Uhr. Radio Bamberg überträgt das Spiel live in Ausschnitten. Gemeinsam für Frieden und Verständigung. Unter diesem Motto steht der UNESCO-Welterbetag morgen in Bamberg. Das teilt die Stadt aktuell mit. Dazu lädt das Zentrum Welterbe von 11 bis 17 Uhr zu einem kostenlosen Programm in seine Räumlichkeiten in der unteren Mühlbrücke 5 in Bamberg ein. Geplant sind dabei unter anderem Führungen, eine Welterbe-Rallye, Kinderwerkstätten und ein Rap-Workshop mit Jonas Ochs. Zum Abschluss gibt es um 17 Uhr eine gemeinsame Friedensaktion. Noch mehr Infos zum Welterbetag gibt es auf radio-bamberg.de. Abschied und Erinnerung sind keine leichten Themen, für viele Menschen aber dennoch wichtig. In Forchheim gibt es deshalb jetzt neue Bestattungsangebote auf dem alten und neuen Friedhof. Dazu gehören ein erweitertes teilanonymes Urnenfeld, neue pflegefreie Grabstätten für Erdbestattungen sowie die sogenannte Urnenoase der Ruhe auf dem alten Friedhof. Die Stadt reagiert damit auf die steigende Nachfrage nach pflegearmen und alternativen Bestattungsformen. Für die neuen Anlagen wurden rund 38.000 Euro investiert. Interessierte können sich beim Forchheimer Friedhofsamt über Weiteres informieren. Bamberg verwandelt sich ab morgen für eine Woche zum Hotspot des internationalen Jugendtennis. Auf dem Gelände des TC Bamberg findet bereits zum 5. Mal die TF German Juniors statt. Dazu reisen die besten Nachwuchsspielerinnen und Spieler der Welt an. Moritz Starke, der Vorsitzende des TC Bamberg, sagt im Radio Bamberg Interview.
6: Ja, es ist brutal. Also wenn man jetzt schon sieht, einige Spieler befinden sich gerade noch im Turnier der French Open. Und darauf kommt es drauf an, ob der ein oder andere dann noch es schafft, bis nächste Woche nach Bamberg zu kommen. Ansonsten auch die Top-Spielerinnen und Spieler werden dann im Anschluss daran nach Wimbledon weiterfahren.
5: Der Eintritt unter der Woche ist frei. Am Finalwochenende in einer Woche kostet der Eintritt dann 10 Euro. 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
5: Einen Sonne- und Wolkenmix gibt es heute bei uns, dazu 20 bis 23 Grad. Zum Abend hin sind dann auch einzelne Schauer unterwegs. Im Laufe der Nacht klingen die dann ab und die Wolken, die Wolken

0: Wolken lösen sich so langsam auf, die Temperaturen sinken auf 12 bis 9 Grad. Schauen wir auf die Radio Bamberg Aussichten für Bamberg, Forchheim und die Region. Morgen scheint die Sonne bei uns, dazu gibt's harmlose Quellwolken und rund 22 Grad. Am Montag wird's dann nochmal richtig schön, sonnig und bis zu 26 Grad warm. Am Dienstag dann folgt allerdings windigeres, kühleres Schauerwetter bei nur noch knapp unter 20 Grad.
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0: Hallo an alle auf den Straßen. Wir schauen auf die A70 Bamberg Richtung Bayreuth. Achtung, hier liegt auf Höhe Schirradorf auf dem Beschleunigungsstreifen Gegenstände auf der Fahrbahn. Dann kommen wir zu den Blitzern. Auf der A70 Bamberg Richtung Bayreuth wird der Abstand gemessen, kurz vor dem Bamberger Kreuz bei Hallstatt. Dann gibt es eine Lasermessung in Viereth in der Einfahrt zur Schleuse. Hier sind 50 erlaubt. Und zwei Blitzeranhänger, einmal in Bamberg auf dem Berliner Ring Höhe Brose und am Ortseingang von Neuses von Altendorf kommend hier in beiden Richtungen.
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0: Habt ihr auch noch was gesehen? Die Studio- und WhatsApp-Hotline 0951 98 29 029. Danke euch und eine gute Fahrt.
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3: Ein Mitarbeiter der Gemeinde Pommersfelden im Landkreis Bamberg hatte eine tolle Idee. Welche genau? Das hört ihr noch in dieser halben Stunde bei Radio Bamberg.

0: 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Schön, dass ihr mit dabei seid. Die Kerber-Saison ist schon im vollen Gange in Bamberg und in Forchheim, aber viele stehen ja auch noch an in den nächsten Monaten. Die Gemeinde Pommersfelden im Landkreis Bamberg hat sich da was ganz Besonderes ausgedacht. Jutta Schindler aus der Radio Bamberg-Redaktion, was denn genau?
1: In der Gemeinde, da gibt es jetzt schon zum zweiten Mal den sogenannten Kerwas-Pass für alle Kinder aus der Gemeinde Pommersfelden. Was genau das ist, hat mir Jugendpflegerin Anna Seubert erklärt.
2: Der Kerwas-Pass ist ein kleines Heftchen, auf dem alle unsere Kerwas-Programme abgedruckt sind. Die Gemeinde Pommersfelden besteht aus 10 Ortsteilen und 9 davon feiern Kerwas. Und im Kerwas-Pass sind alle Programme abgebildet, sodass die Kinder auf jeder Kerwe einen Stempel sammeln können.
1: Und das geht dieses Jahr schon ab 3 Jahren. Die Idee dazu hatte der Bauhofleiter. Super, um die Bürger zu motivieren, mal eine andere Kerwa zu besuchen. Außerdem soll der Kerwas-Pass auch den Zusammenhang

0: halt in der Gemeinde stärken. Und die Kids machen das natürlich nicht umsonst. Es gibt auch was zu gewinnen für die gesammelten Stempel. Und da waren im letzten Jahr schon tolle Preise dabei.
1: Zum Beispiel ein Paulaner Spezikasten zu gewinnen oder einen Eisgutschein, Capri-Sonne, also ganz verschiedene Sachen. Wir haben uns ein bisschen überlegt, was die Kinder vielleicht interessieren würde. Und dann gab es auch noch für den Hauptgewinner einen kleinen Geschenkkorb mit einem limitierten Krug, wo man dann einfach auch das kühle Limo draus trinken kann.
0: Also genügend Gründe, um sich den kostenlosen Carevers-Pass entweder bei der Gemeinde oder bei einer der Carevers direkt abzuholen.
2: Dankeschön, Jutta. Eine tolle Idee, der Carevers-Pass der Gemeinde Pommersfelden im Landkreis Bamberg. Wir wünschen euch jetzt schon mal viel Spaß beim Stempelsammeln.
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Das war der Samstag Teil 1 mit Jörg Wagner. Gleich viel Spaß nach 13 Uhr mit Matthias Steger. Wir hören uns heute Abend wieder ab 18.30 Uhr, wenn es heißt Bamberg Baskets gegen Alba Berlin. Wir übertragen dieses Spiel live in Ausschnitten. Schönes Wochenende euch noch.

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10: Ich bin Angela Kress. Vor den geplanten Reformberatungen der Bundesregierung wächst der Druck von verschiedenen Seiten. Der Verband der Familienunternehmer fordert im Redaktionsnetzwerk Deutschland, dass der Bundestag auf die Sommerpause verzichtet. Soita Sowali berichtet.
11: Die Familienunternehmer machen sich Sorgen, dass die Reformpläne über den Sommer wieder zerredet werden. Verbandschefin Ostermann fordert deshalb, Reformen noch im August durch den Bundestag zu bringen. Gleichzeitig schlagen auch die Sozialverbände Alarm. Sie warnen vor Einschnitten bei Pflege, Rente oder anderen Sozialleistungen und befürchten, dass viele Menschen das Vertrauen in die Reformpolitik verlieren könnten.
10: Sollte die Arbeitszeit flexibler werden? Handwerkspräsident Dittrich ist dafür, für mehrere Jahre eine flexible Wochenarbeitszeit auszuprobieren. Das starre Korsett eines 8-Stunden-Tages halte der Realität nicht mehr stand, sagte er der Neuen Osnabrücker Zeitung. Die Koalition hatte in ihrem Vertrag geschrieben, dass sie eine wöchentliche Höchstarbeitszeit will, statt einer täglichen. Unter anderem Gewerkschaften sind dagegen. Hass, Einschüchterung und Gewalt gegen politische Gegner nehmen einem Bericht zufolge weiter zu. 85.000 politisch motivierte Straftaten wurden im vergangenen Jahr gemeldet, schreibt die Welt am Sonntag und beruft sich auf Zahlen aus den Bundesländern. Nur Rheinland-Pfalz lieferte keine Daten. Damit sei der bisherige Rekord aus 2024 noch einmal übertroffen worden. Papst Leo hat den russischen Präsidenten Putin zu Verhandlungen mit der Ukraine aufgerufen. Man müsse Druck ausüben, damit Gewalt und Krieg enden und eine Lösung gefunden werde, sagte er auf einem Flug nach Spanien, wie mehrere Medien berichten. Putin hatte zuvor ein direktes Treffen mit dem ukrainischen Präsidenten Selenskyj abgelehnt. Selenskyj hatte das angeboten. Bei der Übertragung von Fußballspielen sind die meisten Fernsehzuschauer nebenbei mit dem Handy beschäftigt. In einer Umfrage für O2 Telefonica sagte nur knapp ein Viertel, dass sie sich voll aufs Spiel konzentrieren. Eine Nebenbeschäftigung zum Beispiel ist Nachrichten schreiben oder lesen. Fußball sei einer der stärksten Treiber für mobile Datennutzung.
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12: Einen Mix aus Sonne und Wolken gibt's heute den ganzen Nachmittag über und zum Abend hin kann es dann auch mal regnen. 20 bis 23 Grad dazu die Höchstwerte. Im Laufe der Nacht werden die Schauer dann weniger und die Wolken lösen sich auch so langsam auf. Die Temperaturen sinken auf 12 bis 9 Grad. Schauen wir noch auf die Radio Bamberg Aussichten für Bamberg, Forchheim und die Region. Morgen geht's weiter mit so einem Mix aus Sonne und Wolken, dazu rund 22 Grad. Richtig schön wird's zum Start in die neue Woche am Montag. Sonne und bis zu 26 Grad. Am Dienstag dann kippt das Ganze. Es wird windig, kühler und auch unbeständig, dann nur noch knapp unter 20 Grad.
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12: Hallo an alle auf den Straßen. A70 Bamberg Richtung Bayreuth. Achtung, hier steht in der Einfahrt Schirradorf ein LKW auf dem rechten Fahrstreifen und da ist auch der Beschleunigungsstreifen blockiert. Geblitzt werdet ihr auf der A70 Richtung Bayreuth, aber

0: nicht direkt geblitzt, sondern da gibt es eine Abstandsmessung vor dem Bamberger Kreuz bei Hallstatt. Dann gibt es eine Lasermessung in Vierrett in der Einfahrt zur Schleuse. In Bamberg, Fuß vom Gas auf dem Berliner Ring, Höhe Brose in Richtung Hallstatt und am Ortseingang von Neuses von Altendorf kommend hier in beiden Richtungen.
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0: Und wenn ihr auch noch was habt, meldet uns das gerne über unsere Studio- und WhatsApp-Hotline.

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2: Wunderschönen Samstag an diesem 6. Juni 2026. Die echte Abwechslung gleich mit Annie Lennox. Wir haben die ganz neue von Mark Foster, heißt ein Lied. Und wir starten mit Alphaville aus den 80ern und Big in Japan. Servus.

0: Das ist euer Wochenende hier bei Radio Bamberg mit Annie Lennox und Walking on Broken Glass. Ja, ab jetzt gibt es eine Neuerung für alle Solaranlagenbesitzer. Die dürfen ihren erzeugten Strom, Achtung, an Nachbarn verkaufen. Klingt nach einem lukrativen Konzept, gerade weil künftig die Einspeisevergütung für Solarstrom auf der Kippe steht. Momentan bekommt man aber sowieso nur knapp 8 Cent pro Kilowattstunde. Wir sprechen mit Stefan Arnold von Carlosol, einem Experten für Photovoltaik und Batteriespeicher. Wie einfach oder kompliziert ist das denn?
1: Es klingt einfach, Strom zum Nachbarn zu liefern, den man selber erzeugt. Und seit gestern darf man das auch. Kann man es? Da wird es dann kompliziert, denn die ganze Regulatorik und die faktischen Umstände sind einfach sehr, sehr komplex bei der ganzen Sache.
0: Kann man sich vorstellen. Interessanter könnte das Modell beispielsweise für Gemeinden oder Unternehmen sein, also nicht unbedingt für Privatpersonen.
1: So wird es wahrscheinlich sein. Wie es aussieht, werden wir sehen die nächsten Jahre. Für Unternehmen gibt es das ja auch schon. Da werden solche Modelle schon gefahren, auf anderer rechtlicher Grundlage. Für öffentliche Anbieter ist es vielleicht ein Modell, das einfacher umzusetzen ist, weil man selber mehr Manpower einsetzen kann, als man sie im privaten Bereich einsetzen möchte oder könnte.
0: Jetzt muss man aber sagen, so ein Energy Sharing braucht bestimmte Voraussetzungen.
1: Also zuerst muss ich natürlich Energie haben, dass ich die teilen kann. Idealerweise eine eigene Photovoltaikanlage und diese Energie muss gemessen werden. Sowohl bei mir als Teilenden, als auch bei demjenigen, der sie empfängt. In der Regel erfolgt das dann über ein sogenanntes intelligentes Messsystem, im Volksmund auch oft Smart Meter genannt. Und diese Smart Meter sind noch relativ selten. In Deutschland hat man eine Verbreitung von ca. 5%. Zum Vergleich in Österreich haben 95% der Haushalte so einen Smart Meter.
0: Okay, das ist jede Menge. Wie lange könnte es denn dauern, bis so etwas unkompliziert möglich ist?
1: Da kann sich auch jeder schon selber behelfen. Es gibt wettbewerbliche Messstellenbetreiber, die solche intelligenten Messsysteme anbieten. Und in Bayreuth, muss man eine kleine Lanze auch brechen für die Stadtwerke, haben wir die Situation, dass die Stadtwerke solche Zähler auch schon anbieten. Das Zweite, diese regulatorischen Voraussetzungen, da werden jetzt die ersten Konsultationen stattfinden und wir gehen davon aus, dass man frühestens 2028 soweit sein wird.
0: Dankeschön für die Informationen, Stefan Arnold von Carlosol, einem Experten für Photovoltaik und Batteriespeicher.

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3: Um 13:30 im Studio Anna Blender. Das Parkhauszentrum Süd am Schönleinsplatz, besser bekannt als die Schützengarage, wird von kommendem Montag bis 3. Juli komplett gesperrt. Grund sind umfangreiche Sanierungsarbeiten an den Ein- und Ausfahrtsrampen, teilen die Stadtwerke Bamberg mit. Das Parkhaus in der Schützenstraße ist seit 1985 in Betrieb und zählt zu den beliebtesten Parkmöglichkeiten in der Innenstadt. Nach der Wiedereröffnung gibt's dort außerdem ein neues Kassensystem mit Kennzeichenerfassung. Ein Ticket ziehen ist dann nicht mehr nötig. Während der Sperrung bleiben alle anderen innerstädtischen Parkhäuser geöffnet. Gemeinsam für Frieden und Verständigung. Unter diesem Motto steht der UNESCO-Welterbetag morgen in Bamberg. Das teilt die Stadt aktuell mit. Dazu lädt das Zentrum Welterbe von 11 bis 17 Uhr zu einem kostenlosen Programm in seine Räumlichkeiten in der unteren Mühlbrücke 5 in Bamberg ein. Geplant sind dabei unter anderem Führungen, eine Welterbe-Rallye, Kinderwerkstätten und ein Rap-Workshop mit Jonas Ochs. Zum Abschluss gibt es um 17 Uhr eine gemeinsame Friedensaktion. Noch mehr Infos zum Welterbetag gibt es auf radio-bamberg.de. Bamberg ist an diesem Wochenende Treffpunkt für Schützinnen und Schützen aus ganz Bayern. Zum Abschluss des 75. Bayerischen Landesschützentags stehen morgen ein großer Festgottesdienst im Bamberger Dom und anschließend ein großer Umzug durch die Innenstadt auf dem Programm. Alexander Hummel, Präsident des Schützenbezirks Oberfranken, sagt im Radio Bamberg Interview:
4: Wir werden insgesamt 75 Abordnungen von Schützenvereinen und Bezirken und Schützengauen bei uns begrüßen dürfen. Die stellen sich alle auf dem Domplatz auf. Wir haben ein paar Kutschen noch mit dabei. Wir haben ganz besondere Ehrengäste aus Politik und Gesellschaft mit dabei. Und dann wollen wir einen ganz großen Festzug um 11 Uhr starten lassen. Wir ziehen runter über die Residenzstraße, über das ganze Sandgebiet, vorbei am Bamberger Schlenkerler, durch das alte Rathaus oben durch zum Maxplatz hin und wollen da einen ganz, ganz besonderen Festzug machen.
3: Höhepunkt ist gegen 11.30 Uhr der große Fahneneinzug auf dem Maxplatz. Seltene Tier- und Pflanzenarten entdecken. Darum geht es bei der nächsten Bamberg on Tour morgen. Die Fahrradtour führt diesmal zum Flugplatz Breitenau und in den Hain. Start ist um 14 Uhr am Aeroclub Bamberg in der Zeppelinstraße. Gemeinsam mit Naturschutzexperte Thomas Fischer erkunden die Teilnehmer zunächst das neue Naturschutzgebiet Breitenau. Dort haben sich auf über 80 Hektar zahlreiche besondere Arten angesiedelt. Anschließend geht es weiter in den Hain, eines der beliebtesten Ausflugsziele in Bamberg und zugleich ein Schutzgebiet von europäischem Rang. Eine Anmeldung ist nicht erforderlich. 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
3: Auch jetzt am Nachmittag können wir uns über einen Mix aus Sonne und Wolken freuen. Zum Abend hin kann es dann aber auch mal nass werden. 20 bis 23 Grad dazu die Höchstwerte. Im Laufe der Nacht werden die Schauer dann weniger und die Wolken lösen sich so langsam auch auf. Die Temperaturen sinken auf 12 bis 9 Grad. Die Radio Bamberg Aussichten für Bamberg, Forchheim und die Region. Ja, morgen geht's weiter mit so einem Mix aus Sonne und Wolken, dazu rund 22 Grad. Richtig schön wird's dann zum Start in die neue Woche am Montag. Sonne und bis zu 26 Grad. Am Dienstag dann ändert sich das. Das Wetter kippt, es wird windig, kühl und unbeständig. Dann sind nur noch knapp unter 20 Grad drin.
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3: Um kurz nach 13:30 Uhr.

0: Hallo an alle auf den Straßen. Es wird der Abstand gemessen auf der A70 Bamberg Richtung Bayreuth. Und zwar vor dem Bamberger Kreuz bei Hallstatt. Gelasert wird in Vierett in der Einfahrt zur Schleuse. Hier sind 50 erlaubt. Und auch Fuß vom Gas in Bamberg auf dem Berliner Ring. Höhe Brose Richtung Hallstatt steht ein Blitzeranhänger der Polizei. Und noch ein Blitzeranhänger steht am Ortseingang von Neuses von Altendorf kommend. Wenn ihr auch noch was habt, meldet uns das gerne über unsere Studio- und WhatsApp-Hotline. Das ist die 0951 98 29 029. Danke euch und eine gute Fahrt.
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2: Schönes Wochenende gleich mit den Pet Shop Boys, mit Don Johnson Heartbeat. Und wir starten mit Shawn Mendes und Camila Cabello. Señorita.

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7: Ich bin Helen Martin. Heute ist Tag der Organspende und der CSU-Politiker Pilsinger warnt davor, bei der Beratung zur Organspende zu kürzen. Der Rheinischen Post sagte er, dass es die Spenderzahlen eher noch senken würde, wenn Ärzte die Beratung nicht mehr abrechnen könnten. Das vom Kabinett auf den Weg gebrachte Sparpaket für die Krankenkassen sieht unter anderem solche Kürzungen vor. Aktuell reichen die gespendeten Organe bei weitem nicht für alle Menschen auf der Warteliste. Großes politisches Streitthema gerade, die Pläne zur Pflegereform und wo gespart werden soll. Grünen-Vize-Fraktionsvorsitzende Kahn wirft Bundesgesundheitsministerin Wagen vor, dass ihre Pläne zulasten von Frauen gehen würden. Wenn professionelle Pflege für immer mehr Menschen unbezahlbar werde, würden viele sie in der Familie organisieren und da leisten Frauen den größten Anteil unbezahlter Sorgearbeit. Keine Reformen, keine Sommerpause. Der Bundestag sollte aus Sicht des Verbands der Familienunternehmer die Sommerpause ausfallen lassen, um die geplanten Reformen schnell zu beschließen. Verbandschefin Ostermann befürchtet im Redaktionsnetzwerk Deutschland, dass sonst Einzelmaßnahmen von Interessengruppen zerpflückt werden und am Ende kaum Entlastungen für Unternehmen und deren Mitarbeiter rauskommen. Beim Musikfestival Rock im Park haben die Sanitäter und Notärzte einiges zu tun. Seit Anreisebeginn am Donnerstag wurden nach Angaben der Rettungskräfte bisher rund 900 Patientinnen und Patienten behandelt, hauptsächlich wegen Schürfwunden, Verstauchungen und allergischen Reaktionen. Die Veranstalter meldeten für gestern rund 80.000 Besucherinnen und Besucher. Für die deutsche Fußballnationalmannschaft steht am Abend die Generalprobe vor dem WM-Start an. 8 Tage vor dem ersten Gruppenspiel gegen Curaçao testet das DFB-Team gegen Co-Gastgeber USA. Pia Wegner berichtet.
8: Mit einem 4:0-Testsieg gegen Finnland ist die deutsche Nationalelf Anfang der Woche in die USA gereist. Und die Statistik, die spricht dafür, dass die WM-Generalprobe dort ähnlich gut verlaufen könnte. 8 der bisher 12 Partien gegen die USA konnte Deutschland gewinnen. Anstoß in Chicago ist um 20.30 Uhr.
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9: Schönes Wochenende, mittlerweile kurz nach 14 Uhr. Heute übrigens Tag des Autokinos, Tag der Wanderwege oder auch Tag der Gartenarbeit. Na, da wünschen wir ganz viel Spaß. Und in 4 Stunden 30 ist es soweit. 4. Playoff-Halbfinale Bamberg Baskets im Duell gegen Alba Berlin. Nach der sensationellen Stimmung und dem Sieg am Donnerstag an von Leichnam wollen wir heute nachlegen. Wir wollen den Ausgleich gegen die Albatrosse, insofern ausverkaufte Halle. Und ich hoffe, wir sehen uns später dort. Alle für alle anderen, die es zu Hause anhören möchten, kein Thema. Wir sind live in Ausschnitten für euch mit dabei. Jetzt Ariana Grande und We Can't Be Friends.

0: Hands with a Stranger und The Invisible Man hier bei Radio Bamberg in der Musik eures Lebens. Es ist 14:45 an diesem Samstag. Euch allen ein wunderschönes Wochenende. Wir blicken jetzt gemeinsam und lauschen vor allem dem Tagebuch der Hits.
1: 6. Juni 2000. Die Band ATC ist neu in den Charts. Nicht nur in Deutschland, sondern auch in der Schweiz, Österreich, Polen und Rumänien schießt Around the World an die Chartspitze. Der Song ist ein Cover. Die Melodie stammt ursprünglich aus dem Song Pesenka von der russischen Pop- und Techno-Band Rukiver. ATC übernehmen die eingängige Tonfolge und dichten den englischen Text dazu. Jedes der 4 Bandmitglieder kommt aus einem anderen Land. Neuseeland, Australien, England und Italien. Sie lernen sich Ende der 90er in Hamburg kennen. Dort sind alle 4 nämlich Teil des Musical-Ensembles von Cats. Während sie das Musical zusammen spielen, werden sie zu Freunden. Als sie im Fernsehen eines Tages einige Boy- und Girl-Groups sehen, kommt der Gedanke auf, genau so etwas auch zu

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1: Ich bin Helen Martin. Heute ist Tag der Organspende und der CSU-Politiker Pilsinger warnt davor, bei der Beratung zur Organspende zu kürzen. Der Rheinischen Post sagte er, dass es die Spenderzahlen eher noch senken würde, wenn Ärzte die Beratung nicht mehr abrechnen könnten. Das vom Kabinett auf den Weg gebrachte Sparpaket für die Krankenkassen sieht unter anderem solche Kürzungen vor. Aktuell reichen die gespendeten Organe bei weitem nicht für alle Menschen auf der Warteliste. Beim Musikfestival Rock im Park haben die Sanitäter und Notärzte einiges zu tun. Seit Anreisebeginn am Donnerstag wurden nach Angaben der Rettungskräfte bisher rund 900 Patientinnen und Patienten behandelt, hauptsächlich wegen Schürfwunden, Verstauchungen und allergischen Reaktionen. Die Veranstalter meldeten für gestern rund 80.000 Besucherinnen und Besucher.
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2: Schönes Wochenende, gleich mit Leonie und Don't Worry. Und hier ist das Spandauer Ballet und Gold in der Musik eures Lebens. Schönen Samstag.

0: Radio Bamberg am Samstag mit Matthias Steger. Euch allen ein wunderschönes Wochenende. Mehr als 250 Bundesligaspiele, Champions League, Pokalfinale. Und jetzt, kurz vor dem Ende seiner Laufbahn als Schiedsrichter, kommt er noch einmal in unsere Region. Dennis Aitekin, der bekannteste deutsche Schiedsrichter und vor allem einer der besten. Morgen erfüllt er sich einen Wunsch und pfeift nochmal das Derby zwischen Weilersbach und Kirchehrenbach. Die Vereine nutzen die Chance und haben daraus ein tolles Benefitspiel gemacht. Dominik Zametzer ist Spieler beim SV Gloria Weilersbach. Dominik, merkt man denn schon eine andere Stimmung als vor einem, ich sag mal, normalen Spiel?
1: Ja, schwierige Frage, weil wir uns seit 2 Wochen seit dem letzten Spiel nicht mehr gesehen haben. Aber seitdem bekannt wurde, dass das offiziell auch bestätigt wurde, hat sich jeder in der Mannschaft sehr gefreut über dieses Ereignis und es wird einfach eine schöne Sache, dieses Spiel, und ja, wir freuen uns alle darauf.
0: Das glaube ich gerne. Was macht die Begegnung zwischen Kirchehrenbach und euch als Spieler so besonders?
1: Gegen Kirchehrenbach ist einfach ein Derby, da ist 90 Minuten, gibt es Rivalität, da geht es auf die Socken, das macht einfach keinen Spaß für jeden auf dem Platz. Aber das sind die Spiele, dafür spielen wir Fußball und das macht richtig Bock.
0: Einer der besten Schiedsrichter überhaupt, Dennis Aitekin, wird das Spiel also leiten. Was bedeutet das für euch?
1: Für uns Amateurfußballer ist es natürlich eine Riesensache, dass uns ein Dennis Aitekin pfeift. Und wir sind echt gespannt mit den Entscheidungen, was er trifft. Und ja, mal schauen, wie er mit dem Amateurfußball zurechtkommt, ne?
0: Das kann man sich vorstellen. Und das Tolle ist, ich habe schon erwähnt, bei diesem Derby steht der Benefizgedanke im Mittelpunkt. Wie wichtig ist es euch, mit dem Spiel auch etwas Gutes zu tun?
1: Natürlich, durch Dennis Aitekin haben wir eine viel größere Reichweite, um auch vielen Menschen etwas Gutes zu tun. Und deshalb freuen wir uns Spieler, aber auch beide Vereine natürlich riesig drüber, dass wir die ganzen Einnahmen für einen guten Zweck spenden können. Und das ist auch ein großes Anliegen von beiden Vereinen.
0: Daumen nach oben, wirklich Chapeau, tolle Idee. Also jetzt lad doch nochmal alle ein, die morgen noch Zeit haben und sagen, okay, würde ich gern vorbeischauen.
1: Jeder Fußballinteressierte, ob groß oder klein, wer noch einmal den Dennis Aitekin bei seinem letzten Spiel live erleben will, der kommt am Sonntag zur Gloria Weilersbach. Könnt ihr essen, könnt ihr trinken, könnt ihr Spaß haben. Kommt einfach vorbei, wir freuen uns auf jeden von euch.
0: Wunderbar. Dominik Zametzer, dankeschön. Er ist Spieler beim SV Gloria Weilersbach. Das wird morgen ein Spektakel. Eintritt kostet 5 Euro und geht zu 100% an die Lebenshilfe Forchheim. Also wer möchte, darf natürlich auch mehr spenden. Anstoß um 15 Uhr am Sportplatz in Weilersbach. Präsentiert wird das Ganze von Radio Bamberg. Wir wünschen jetzt schon mal viel Spaß.

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1: Ich bin Helen Martin. Gerade laufen ja Rock im Park und Rock am Ring. Der Festivalsommer ist also eingeläutet. Festivals bedeuten aber auch immer viel Müll. Und genau das kritisiert die Deutsche Umwelthilfe. Die Organisation will mehr Mehrweg, bessere Mülltrennung und nachhaltigere Sanitärkonzepte. Mehr dazu von Zoe Tasovali.
2: Laut der Deutschen Umwelthilfe fällt bei vielen Veranstaltungen noch viel zu viel Einwegmüll an. Rock am Ring sieht das ein bisschen anders und verweist auf spezielle Campingbereiche mit Fokus auf Nachhaltigkeit und Mülltrennung, zusätzliche Recyclingmaßnahmen und mehr Mehrweggeschirr. Die Umwelthilfe fordert trotzdem, Getränke und Essen künftig komplett in Mehrwegverpackungen auszugeben.
1: Aus Bayern kommt Kritik an den geplanten Sparmaßnahmen in der gesetzlichen Krankenversicherung. Die Gewerkschaft Verdi und die Bayerische Krankenhausgesellschaft haben angekündigt, dass sie am Mittwoch in 6 Städten dagegen protestieren wollen, unter anderem in München und Nürnberg, in Augsburg schon am Dienstag. Die Krankenhausgesellschaft rechnet damit, dass die Pläne ein Milliardenloch in die Haushalte der Kliniken reißen könnte. Wie sieht's eigentlich hinter den Kulissen bei der Bundeswehr aus? Das kann man sich heute selbst mal anschauen, und zwar beim Tag der Bundeswehr. Schon zum Mittag haben zehntausende Menschen Kasernen, Forschungseinrichtungen und Übungsgelände besucht. Auch Kanzler Merz war dabei. Er hat den Luftwaffenstützpunkt in Lage bei Rostock besucht. Verteidigungsminister Pistorius war in Neubiberg bei München. Er hat sich über das große Interesse der Bürgerinnen und Bürger gefreut. Wer 4 Jahre Abgeordneter oder Abgeordnete im Bundestag ist, bekommt so hohe Altersbezüge wie der Durchschnittsverdiener nach 28 Jahren Renteneinzahlung. Das berichtet das Redaktionsnetzwerk Deutschland und beruft sich dabei auf Daten der wissenschaftlichen Dienste des Bundestags. Die Linksfraktion fordert deshalb, dass Abgeordnete auch in die gesetzliche Rentenversicherung einbezogen werden. Nach gut 2 Wochen Behandlung in der Berliner Charité ist der an Ebola erkrankte US-Amerikaner entlassen worden. Der Mann hatte sich im Kongo angesteckt und war seit dem 20. Mai in einer Sonderisolierstation behandelt worden. Seit dem 30. Mai ist kein Virus mehr bei ihm nachgewiesen worden.
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3: Schönes Wochenende gleich mit Faith Hill, Harry Styles und jetzt Whitney Houston.

0: Musik aus den 90ern mit Faith Hill und This Kiss hier bei Radio Bamberg.
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0: Aber sowas von, in der kommenden Woche geht's also los. Deutschland ja dann morgen in einer Woche zum ersten Mal im Einsatz gegen Curaçao. Und Fußballtrikots, Deutschlandflaggen, Fanartikel, das kann eben nur heißen, die Fußball-Weltmeisterschaft rückt immer und immer näher. Wir wollen mal wissen, welche Mannschaft hat denn die besten Chancen und haben unseren Kollegen Julius mal rausgeschickt, um euch zu befragen.
2: WM steht an. Wer ist euer Favorit? Wer glaubt ihr gewinnt?
3: Ich hoffe Deutschland, aber ich stehe mehr auf Argentinien, deswegen.
4: Natürlich Deutschland.
5: Ich hoffe Deutschland, aber ich denke mal eher Frankreich, Spanien, Brasilien sind die Favoriten.
6: Ich bin gespalten, weil mein Mann ist Portugiese. Das heißt, wir fiebern für Portugal und natürlich Deutschland mit.
7: Ich glaube, dass Deutschland gewinnt.
2: Und warum glaubst du, dass Deutschland gewinnt?
7: Weil ich finde, dass Deutschland auch für die stärksten Kader hat.
8: Schwierig, aber ich glaube für Deutschland.
9: Ja, ich denke, Frankreich wird es dieses Jahr machen.
2: Wieso gerade Frankreich?
9: Einfach bestes Team.
10: Ich sag mal Deutschland.
11: Deutschland.
2: Und was sagst du zu den Leuten, die glauben, dass Deutschland nicht gewinnt?
11: Immer positiv denken.
0: So schaut's mal aus. Also Deutschland ist ja eine Turniermannschaft, da müssen wir uns nichts vormachen. Morgen in einer Woche also das erste Spiel der Truppe von Julian Nagelsmann. Alle wichtigen Infos zum Public Viewing gibt's natürlich im Laufe der Woche. Nur hier bei eurem Lieblingssender bei Radio Bamberg jetzt REM.

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2: Ich bin Helen Martin. Gerade laufen ja Rock im Park und Rock am Ring. Der Festivalsommer ist also eingeläutet. Festivals bedeuten aber auch immer viel Müll. Und genau das kritisiert die Deutsche Umwelthilfe. Die Organisation will mehr Mehrweg, bessere Mülltrennung und nachhaltigere Sanitärkonzepte. Mehr dazu von Zoe Tasovali.
3: Laut der Deutschen Umwelthilfe fällt bei vielen Veranstaltungen noch viel zu viel Einwegmüll an. Rock am Ring sieht das ein bisschen anders und

0: verweist auf spezielle Campingbereiche mit Fokus auf Nachhaltigkeit und Mülltrennung, zusätzliche Recyclingmaßnahmen und mehr Mehrweggeschirr. Die Umwelthilfe fordert trotzdem, Getränke und Essen künftig komplett in Mehrwegverpackungen auszugeben.
1: Aus Bayern kommt Kritik an den geplanten Sparmaßnahmen in der gesetzlichen Krankenversicherung. Die Gewerkschaft Verdi und die Bayerische Krankenhausgesellschaft haben angekündigt, dass sie am Mittwoch in 6 Städten dagegen protestieren wollen, unter anderem in München und Nürnberg, in Augsburg schon am Dienstag. Die Krankenhausgesellschaft rechnet damit, dass die Pläne ein Milliardenloch in die Haushalte der Kliniken reißen könnte.
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3: Schönes Wochenende mit Olli Mörs und dir, Darlin'.

0: ist es und Don't Look Back in Anger, nur hier bei Radio Bamberg.
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0: Nicht mal mehr 3 Stunden, dann geht's weiter mit Playoff-Halbfinale, Spiel 4. Am Fronleichnamsfeiertag gab's den so wichtigen Heimsieg gegen Alba Berlin, hart umkämpft. Was für eine Energieleistung, ausverkaufte Hütte. Playoff-Stimmung in Freak City. Auch unser Aufbauspieler Zach Ernstminger war begeistert nach Spiel 3.
2: Ja, krasses Spiel, krasse Atmosphäre. Wir haben zwei Niederlagen, die ein bisschen hart waren, sag ich mal, in Berlin gehabt. Und wir wollten heute zu Hause das Spiel gewinnen, haben wir geschafft. Sind noch 2-1 hinten und Samstag ist unsere nächste Chance, die Serie weiterzuführen.
0: Hoffentlich gelingt das heute, aber es wird nicht einfacher, das muss man auch dazu sagen. Wieder ausverkaufte Brose Arena. Radio Bamberg, euer Basketballsender Nummer 1, ist natürlich live mit dabei. Also unbedingt einschalten. Tip-off 18.30 Uhr. Wir hoffen alle gemeinsam auf den Ausgleich.
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19: Ich bin Helen Martin. Es gibt ein bisschen mehr Hoffnung für viele schwerkranke Menschen. In den ersten 5 Monaten des Jahres wurden in Deutschland mehr als 1.400 Organe gespendet, gut 12% mehr als im Vorjahreszeitraum. Aber trotzdem, die Zahl der Spenden reicht weiter nicht aus. Soita Sowali.
20: Der leichte Anstieg bei den Spenden dürfte die Diskussion über neue Regeln trotzdem weiter anheizen. Denn in Deutschland gilt bisher nur jemand als Organspender, der

0: zu Lebzeiten zustimmt oder dessen Angehörige nach dem Tod ihr Einverständnis geben. In vielen anderen europäischen Ländern ist das anders. Dort gilt grundsätzlich jeder als Spender, solange er nicht widerspricht.
1: Bekommt die schwarz-rote Koalition die nötigen Reformen hin? In Umfragen sagen viele Bürger nein. Kanzler Merz ist aber trotzdem zuversichtlich. Die schwarz-rote Koalition habe die Kraft und die Geschlossenheit für einen Aufbruch, so Merz beim Landesparteitag der CDU Mecklenburg-Vorpommerns. Er hat auf die Pläne zur Digitalisierung und Entbürokratisierung verwiesen. Papst Leo ist zu Besuch in Spanien. In Madrid wurde er vom spanischen Königspaar empfangen. Auf dem Programm stehen heute noch der Besuch eines Obdachlosenheims und eine Gebetswache mit mehreren hunderttausend Gläubigen im Bernabeu-Stadion. Auf dem Hinflug hatte Leo Russlands Präsident Putin kritisiert, weil der Verhandlungen über einen Waffenstillstand in der Ukraine abgelehnt hatte. Linke Aktivisten haben AfD-Politiker in Heidenheim beim Frühstück im Hotel gestört und eine Protestbotschaft serviert. Ein Hakenkreuz aus veganem Hackfleisch. Zu der Aktion haben sich Aktivisten aus dem Umfeld des Zentrums für politische Schönheit bekannt. Die Polizei prüft jetzt den Verdacht des Verwendens von Kennzeichen verfassungswidriger Organisationen. Eigentlich hatte die FIFA Wasserflaschen in den WM-Stadien in den USA und Kanada verboten, das jetzt aber wieder zurückgezogen. Mehr als 590 Milliliter darf die Plastikflasche aber nicht fassen, auch wiederverwendbare Flaschen sind verboten. An dem ursprünglichen Verbot hatte es viel Kritik gegeben, weil es während der WM so heiß werden soll.
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3: Schönes Wochenende an diesem Samstagnachmittag. Es ist kurz nach 16 Uhr. Wir haben Sie, die echte Abwechslung, gleich mit Mr. Phil Collins zu Studio. John Mellencamp ist dabei mit Jack and Diane und Janet von heute mit Offenbach und Overdrive.

0: Mein Zuhause, meine Hits mit Phil Collins und Sue Studio hier in der Musik eures Lebens. Einen schönen Samstag an diesem 6. Juni 2026. Und manchmal sind es ja die ganz einfachen Tipps, die das Leben ein bisschen einfacher gestalten, wie zum Beispiel dieser hier.
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2: Jede Woche gibt's bei uns die besten Tipps und Tricks, wie der Alltag so ein kleines bisschen leichter wird. Und heute mit einer ganz einfachen Methode, die wirklich hilft, Dinge nicht ewig aufzuschieben. Wir präsentieren die 2-Minuten-Regel.
3: Die Idee dahinter, alles, was wir in 2 Minuten oder weniger erledigen können, sollen wir sofort machen. Klingt simpel, ist aber richtig effektiv, denn je länger wir kleine Aufgaben liegen lassen, desto größer fühlen sie sich dann plötzlich an.
2: Ihr braucht ein Beispiel? Gar kein Problem. Tipp Nummer 1, nach dem Essen direkt die Teller wegräumen. Ja, das dauert keine 2 Minuten und spart uns später natürlich den Frust über die volle Spüle.
3: Tipp Nummer 2. Direkt auf kurze Nachrichten oder Mails antworten. Wenn wir es gleich erledigen, müssen wir später nicht mehr darüber nachdenken.
2: Ja, sollte ich mir ein Beispiel dran nehmen. Tipp Nummer 3, Sachen direkt wieder an ihren Platz legen. Ja, Schlüssel, Handy, Kopfhörer, das spart uns morgens garantiert Zeit und viele Nerven.
3: Wie oft habe ich schon meinen Schlüssel gesucht?
2: Ja.
3: Und jetzt mal ganz ehrlich, wie oft sagt man sich, mache ich später und dann liegt der Wäscheberg 3 Tage rum oder der Müll, der quillt über und über.
2: Ja, also wenn es unter 2 Minuten dauert, gleich machen. Und wenn ihr einfach mal 2 Minuten abschalten wollt, Radio Bamberg einschalten.
3: Musik aufdrehen und kurz durchschnaufen.
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Ganz neu hier bei Radio Bamberg, Teddy Swims und Mr. Know-It-All. Heute Samstag, der 6. Juni. In Frankreich laufen noch die French Open in Paris, also da wird Tennis gespielt. Dann heute Abend Fußball-Testspiel USA gegen Deutschland, 20.30 Uhr in Chicago das Ganze und live zu sehen bei RTL. Und bei uns heißt es ja in nicht mal mehr 2 Stunden Basketball live. Die Bamberg Baskets im 4. Playoff-Halbfinale im Duell gegen Alba Berlin mit Radio Bamberg, eurem Basketball-Sender Nummer 1, verpasst ihr natürlich gar nichts. Egal, was ihr anstellt an diesem Wochenende, wir wünschen ganz, ganz viel Spaß und haben jetzt Talk Talk für euch mit It's My Life. Servus.

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10: Ich bin Helene Martin. Über 100.000 Menschen sind heute zum Tag der Bundeswehr gekommen. Bei verschiedenen Standorten von Heer, Luftwaffe und Marine gab es einen Blick hinter die Kulissen. Verteidigungsminister Pistorius hat zu diesem Anlass einen stärkeren Zusammenhalt von Gesellschaft und Truppe beschworen. Es habe in den vergangenen Jahren wenig Raum für Begegnungen gegeben, so Pistorius beim Besuch der Universität der Bundeswehr in Neubiberg bei München. Das ändere sich durch solche Tage. Seit Mai 2025 hat es über 50.000 unerlaubte Einreisen nach Deutschland gegeben. Diese Bilanz hat jetzt die Bundespolizei gezogen. Rund 37.000 Menschen wurden demnach direkt an der Grenze zurückgewiesen. Bundesinnenminister Dobrindt hatte die Grenzkontrollen nach seinem Amtsantritt verschärft. Zuvor waren sie von seiner Amtsvorgängerin Faeser bereits auf alle deutschen Landesgrenzen ausgeweitet worden. Gut 2 Wochen war er in der Berliner Charité behandelt worden. Jetzt ist der US-Amerikaner aus dem Krankenhaus entlassen worden. Der Arzt hatte sich in der Demokratischen Republik Kongo infiziert. Mehr dazu von Ursula Winkler.
11: Als der US-Arzt in die Charité kam, war er sehr geschwächt. Auch seine Frau und die 4 Kinder kamen als Hochrisikokontakte in die Klinik. Die Familie des Arztes hatte keine Symptome. Seit einer Woche konnte auch beim Vater kein Virus mehr nachgewiesen werden. Der Arzt war zuvor im Kongo tätig. Dort ist der Ebola-Ausbruch weiter schwer einzudämmen. Er dankte dem Charité-Team, sagte aber auch, seine Gedanken seien bei den Menschen im Kongo.
10: In Nürnberg ist Rock im Park in vollem Gange. Die Sanitäterinnen und Sanitäter hatten bisher gut zu tun auf dem Festival. Über 900 Menschen wurden schon behandelt, hauptsächlich wegen Schürfwunden, Verstauchungen oder allergischen Reaktionen. Eine Besucherin hatte aus Versehen den Verschluss von einer Getränkedose verschluckt. Ihr wurde empfohlen, damit aber besser ins Krankenhaus zu gehen. Noch 8 Tage, dann startet die deutsche Fußballnationalmannschaft in die WM mit dem ersten Gruppenspiel gegen Curaçao. Heute Abend steht die Generalprobe an. Im letzten Testspiel geht's gegen Co-Gastgeber USA. Anpfiff in Chicago ist um 20.30 Uhr unserer Zeit.
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12: Schönes Wochenende.

0: Party Bamberg mit Musik von Corona und The Rhythm of the Night.
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0: So, nächste Woche, wie schon gehört, geht es endlich los. WM 2026. Wir hoffen, ihr seid schon ein wenig in Stimmung. Wenn nicht, dann nehmt euch der Kollege Phil Funfack mit in sehr fußballfreudige Zeiten.
4: Vielleicht erinnert sich der ein oder andere, aber vor der WM 2006 steht der deutsche Fußball am Abgrund. Klinsmanns Revolution wankt, bis sein junges Team das Land elektrisiert. Die Doku Mission Sommermärchen zeigt die unerzählte Vorgeschichte und Emotionen hauten.
5: Da kriegt man heute noch Gänsehaut.
6: Also der deutsche Fußball war in der Krise.
7: Das war wieder mal ein neuer Tiefpunkt.
8: So einen Scheiß, den kann ich nicht mehr hören.
9: Wer soll denn diesen Haufen jetzt trainieren?
10: Okay. Was ist das für ein Typ?
11: Da kam ja von aus dem Nix.
12: Es wird auf keinen Fall so weitergehen wie bislang.
13: Wir müssen Resultate abliefern.
14: Was wollen wir mit Gummibändern?
15: Das habe ich ja noch nie gemacht. Was machen wir hier überhaupt?
16: Und das soll jetzt 22 Monate so weitergehen?
13: Mindestens.
17: Wer soll im deutschen Tor stehen?
18: Oliver Kahn oder doch Jens Lehmann?
19: Da kommt Konkurrenz.
20: Konkurrenz, belebtes Geschäft.
21: Da brennt der Bär.
22: Den hat er!
23: Das war irre, was da los war.
4: Jahre später und wir hoffen, dass wir am nächsten Sommermärchen arbeiten bei der WM 2026. Ein bisschen einen Rückblick aber kriegen wir mit Mission Sommermärchen in der ZDF-Mediathek.
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17: Ich bin Helen Martin. Über 100.000 Menschen sind heute zum Tag der Bundeswehr gekommen. Bei verschiedenen Standorten von Heer, Luftwaffe und Marine gab es einen Blick hinter die Kulissen. Verteidigungsminister Pistorius hat zu diesem Anlass einen stärkeren Zusammenhalt von Gesellschaft und Truppe beschworen. Es habe in den vergangenen Jahren wenig Raum für Begegnungen gegeben, so Pistorius beim Besuch der Universität der Bundeswehr in Neubiberg bei München. Das ändere sich durch solche Tage. In Nürnberg ist Rock im Park in vollem Gange. Die Sanitäterinnen und Sanitäter hatten bisher gut zu tun auf dem Festival. Über 900 Menschen wurden schon behandelt, hauptsächlich wegen Schürfwunden, Verstauchungen oder allergischen Reaktionen. Eine Besucherin hatte aus Versehen den Verschluss von einer Getränkedose verschluckt. Ihr wurde empfohlen, damit aber besser ins Krankenhaus zu gehen.
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18: Schönes Wochenende, kurz nach 5:30, gleich REO Speedwagon mit Keep On Loving You. Und das hier ist Musik aus Belgien und Milo in der Musik eures Lebens, Little in the Middle.

Mega Nummer von REO Speedwagon und Keep on Loving You. So, jetzt aber heißt's Beeilung, ab in die Brose Arena. Da sehen wir uns hoffentlich gleich. Viertes Playoff-Halbfinale. Bamberg Baskets gegen Alba Berlin. Wir sind natürlich auch hier mit Radio Bamberg und Jörg Wagner live dabei. Genießt euer Restwochenende, hofft auf den Ausgleich in der Playoff-Serie. Und bis Montag früh um 5. Ciao, servus.

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1: Ich bin Helen Martin. Kann die Bundesregierung Deutschland modernisieren? Kanzler Merz hat Zweifel daran zurückgewiesen. Beim Landesparteitag der CDU Mecklenburg-Vorpommern hat er betont:
2: Ich persönlich bin davon überzeugt, dass wir in Deutschland die Kraft für die notwendigen Reformen haben. Und ich sage auch, die Koalition in Berlin hat die Kraft und die notwendige Geschlossenheit. Ich bin jedenfalls sicher, dass wir die gegenwärtigen Schwierigkeiten überwinden können.
1: Es sei zuversichtlich, dass Deutschland in relativ kurzer Zeit schon ganz anders aussehen könne, so Merz weiter. Die Reformen beschäftigen auch den Verband der Familienunternehmer. Der fordert, dass deshalb die Sommerpause im Bundestag ausfallen sollte. Stattdessen solle man eben über die Reformen beraten und die entsprechenden Gesetze beschließen. Darüber berichtet das Redaktionsnetzwerk Deutschland. Die Befürchtung, verschiedene Interessengruppen könnten die einzelnen Maßnahmen zerpflücken, sodass am Ende kaum Entlastungen für die Unternehmen und ihre Mitarbeiter rauskommen. Nach wie vor gibt es in Deutschland viel politisch motivierte Kriminalität. Die Welt am Sonntag hat recherchiert, dass die Zahl der Delikte letztes Jahr einen neuen Höchststand erreicht hat. Demnach haben die Behörden mindestens 85.000 politisch motivierte Straftaten registriert. Den stärksten Zuwachs gab es bei linksextremen Straftaten. Die größte Gefahr geht weiterhin vom Rechtsextremismus aus. Der Papst hat seine einwöchige Spanienreise begonnen. Zum Auftakt wurde er vom spanischen Königspaar in Madrid empfangen. In einer Rede hat der Pontifex den Spaniern für die Einhaltung des Völkerrechts gedankt. Das Land setzt

0: sich für Frieden und Solidarität zwischen den Völkern ein. Spaniens Regierung hatte den Angriff der USA und Israels auf den Iran kritisiert. Zum Tennis. Mira Andreeva hat das French Open-Finale in Paris gewonnen. Die 19-jährige Russin hat sich gegen die Polin Maja Chalinska durchgesetzt und damit ihren ersten Grand-Slam-Titel geholt. Und zum Fußball. Da steht am Abend das letzte Testspiel der deutschen Nationalmannschaft vor der WM an. Gegner ist Co-Gastgeber USA. Anpfiff ist um 20.30 Uhr.
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2: 23 Grad, so muss es sein an einem Samstagabend Anfang Juni. Paar Wolken, ansonsten ist es recht sonnig. Und wir schauen auf die Radio Bamberg Aussichten für Forchheim. Bamberg und die Region. Auch die nächsten Tage gibt's bei uns einen angenehmen Sonne-Wolken-Mix. Aber Achtung, es kann auch immer wieder mal regnen. Am Montag und morgen werden es dann so um die 25 Grad.
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2: Um kurz nach sechs, wir schauen auf die Straßen A9 Nürnberg Richtung Berlin zwischen dem Bindlacher Berg und dem Dreieck Bayreuth-Kulmbach plus 2 Minuten. Da staut sich's ein bisschen. Ansonsten habt ihr freie Fahrt und wenn ihr auch noch was gesehen habt, dann gerne melden über die Studio- und WhatsApp-Hotline 0951 98 29 029. Dankeschön und gute Fahrt.
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2: In einer halben Stunde geht's los. Das vierte Playoff-Halbfinalspiel in der Brose Arena in Bamberg. Heimspiel Nummer 2. Heute geht's nochmal um alles. Gleich sprechen wir schon mal mit Jörg. Der ist nämlich live für uns in der Brose Arena.
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0: gleich 20 nach 6. Das heißt, in einer Viertelstunde geht's los. Das vierte Playoff-Halbfinalspiel in der Brose Arena in Bamberg. Alba Berlin gegen unsere Bamberg Baskets. Für uns in der Halle Jörg Wagner. Jörg, worauf kommst du denn heute in dem Spiel an?
1: Auf einiges, aber ich bin mir sicherlich auch auf die Fans und damit herzlich willkommen an diesem Samstagabend hier aus der Brose Arena. Wir sind ein bisschen froh, dass der Fanclub hinter uns mal ein bisschen leiser ist noch, aber die Fans von Alba Berlin, es mögen vielleicht 60, 70 sein, die machen ordentlich Stimmung momentan, aber man hört es im Hintergrund, es geht hier auch schon wieder weiter. Wir hatten am Donnerstag über 109, noch was dB. Ich glaube, das wird heute nochmal getoppt. Ich freue mich, dass bei mir Carsten Tatter ist von Bamberg Baskets. Carsten, hi.
2: Hi, hi.
1: Donnerstag, heißes Spiel, Lautstärke, wie hast du das erlebt, dieses 2:1?
2: Ja, ich musste am Fernseher wegen Hörer drehen, ich bin ja gestern erst aus dem Urlaub gekommen, hab das Spiel angeguckt, war natürlich super emotional, hab mich mega gefreut, hab natürlich auch von vielen Leuten Nachrichten bekommen, was hier für eine geile Stimmung ist und wenn ich hier auch alleine sitze, kriege ich Gänsehaut, also ich freue mich riesig auf das Spiel.
1: Das glaube ich auf jeden Fall. Wenn man das Spiel nochmal Revue passieren lässt am Donnerstag, man hat es gemerkt, erstes Viertel überragend, zweites genauso. Im dritten hatte mal für mich ein bisschen ein Durchhänger, da ist Alba Berlin wieder rangekommen, aber man hat das auch im letzten Viertel durchgezogen und hat dann letztendlich am Schluss mit 81:73 gewonnen. So kann es weitergehen, oder?
2: Ja, definitiv. Ich glaube, das Wichtige war einfach, dass die Mannschaft von Anfang an den Ton gesetzt hat, was in den ersten beiden Spielen in Berlin ein bisschen, was ich vermisst habe. Und durch diesen Ton war die Halle natürlich auch ganz anders da gewesen. Die Emotionen der Spieler waren da. Du hattest natürlich ein bisschen den einzigen Wermutstropfen, dass EJ Ono nicht spielen konnte, worauf wir natürlich hoffen, dass er heute fit ist. Aber Finn Dönken super eingesprungen, hat viel für die Mannschaft gegeben in den 10 Minuten, auf dem er auf dem Feld stand. Und ja, ich bin gespannt auf heute. Also es ist wirklich wichtig, welche Mannschaft kann sein Spiel, seine Aggressivität aufs Feld bringen. Und ich hoffe natürlich, dass die Jungs das genauso gut machen wie in Spiel 3.
1: Kobe Williams, Topscorer bei den Bambergern. 20 Punkte zum einen. Und du hast Dönkens angesprochen. Finn Dönkens, ehemaliger Spieler bei Alba Berlin. War das eine Genugtuung, meinst du?
2: Ja, definitiv. Ich meine, er hat, glaube ich, im Interview danach im Fernsehen gesagt, dass es besonderer Beigeschmack war, weil die Berliner damals in der JBL zu ihm meinten, er ist nicht gut genug. Und dann schmeckt natürlich sowas noch besser, wenn du gegen deinen ehemaligen Verein so eine Leistung ablieferst. Und wahrscheinlich war da nochmal eine besondere Motivation einfach für ihn da gewesen. Er hat keinen besonderen nervösen Eindruck gemacht. Aber es zeichnet ihn natürlich auch aus. Er hat wenig Spielpraxis die Saison überbekommen und jetzt in so einer entscheidenden Phase im Halbfinale bei einem Do-or-Die-Spiel aufs Feld zu kommen und so eine Leistung zu performen, zeigt natürlich auch, wie sehr er in diese Mannschaft integriert ist.
1: Nimm uns mal mit in so ein Spiel wie heute. Da geht es ja wirklich, du hast es gesagt, Do-or-Die, da geht es ja um alles. Wie fühlt man sich denn da als Spieler? Wie steht man auf? Wie geht man in die Halle? Wie bereitet man sich vor?
2: Ich glaube nicht, dass irgendwas an den Routinen der Spieler geändert wurde. Jeder hat probiert, seine ganz normale Game-Day-Routine durchzuziehen. Aber es ist einfach was Geiles, weil die Jungs, dieses Feeling ist ein Gänsehautgefühl. Du kommst in die Halle, du weißt, du musst heute alles aufs Feld legen, weil du möchtest die Saison nicht heute beenden, sondern du willst einfach weiterspielen mit dieser besonderen Truppe. Die wird so nicht mehr zusammenkommen, wahrscheinlich nie mehr in der Karriere. Und jeder will den Moment weiterleben und mit dieser Emotionen oder diesen Fans auch hier in der Halle, diesen besonderen Moment willst du einfach weiterfühlen. Und die Jungs werden heute alles auf dem Feld lassen, also Blut, Schweiß, alles was da ist, wenn die Jungs heute da lassen, weil sie einfach nicht wollen, dass die Saison heute zu Ende geht.
1: Das glaube ich auch. Ich glaube, du würdest auch gerne mitspielen, ne?
2: Ja, ich muss ehrlich sagen, bei solchen Spielen juckt es natürlich schon ein bisschen. Aber ich genieße es einfach, was sich jetzt gerade in Bamberg wieder entwickelt hat und wünsche mir natürlich für die Zukunft, dass es auch weiterhin so positiv bleibt, egal wie in Zukunft die Mannschaften aussehen werden.
1: Wir werden es verfolgen, aber es zählt die Gegenwart und die ist heute. 2:1 steht es in dieser Halbfinalserie für Alba Berlin. Man hat gezeigt am Donnerstag, man kann gegen diese Mannschaft aus der Hauptstadt gewinnen und das werden wir heute wieder tun. Mit den Fans im Rücken und natürlich auch mit dem Team, Carsten hat es gesagt. Dankeschön, Carsten Tatter, wir sind gleich wieder da. Jump ist um 18.30 Uhr und wir von Radio Bamberg übertragen dieses Spiel natürlich für euch live.
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9: Ich bin Helen Martin. Kann die Bundesregierung Deutschland modernisieren? Kanzler Merz hat Zweifel daran zurückgewiesen. Beim Landesparteitag der CDU Mecklenburg-Vorpommern hat er betont:
10: Ich persönlich bin davon überzeugt, dass wir in Deutschland die Kraft für die notwendigen Reformen haben. Und ich sage auch, die Koalition in Berlin hat die Kraft und die notwendige Geschlossenheit. Ich bin jedenfalls sicher, dass wir die gegenwärtigen Schwierigkeiten überwinden können.
9: Er sei zuversichtlich, dass Deutschland in relativ kurzer Zeit schon ganz anders aussehen könne, so Merz weiter. Die Reformen beschäftigen auch den Verband der Familienunternehmer. Der fordert, dass deshalb die Sommerpause im Bundestag ausfallen sollte. Stattdessen solle man eben über die Reformen beraten und die entsprechenden Gesetze beschließen. Darüber berichtet das Redaktionsnetzwerk Deutschland. Die Befürchtung, verschiedene Interessengruppen könnten die einzelnen Maßnahmen zerpflücken, sodass am Ende kaum Entlastungen für die Unternehmen und ihre Mitarbeiter rauskommen.
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11: So darf der Juni gerne weitermachen. 23 Grad, zwischendurch ein paar Wolken und immer wieder Sonnenschein. Perfekt für einen entspannten Samstagabend. Und wir schauen auf die Radio Bamberg-Aussichten für Bamberg, Forchheim und die Region. Auch die nächsten Tage bringen einen angenehmen Sonne-Wolken-Mix. Ganz trocken bleibt es aber nicht. Es kann immer wieder mal regnen. Und die Höchstwerte liegen morgen und am Montag bei rund 25 Grad.
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11: Wir schauen auf die Straßen A9 Nürnberg Richtung Berlin zwischen dem Bindlacher Berg und Bad Berneck-Himmelkron. Dichter Verkehr, da gibt es 5 Minuten obendrauf. Ansonsten solltet ihr ganz gut durchkommen. Und wenn ihr noch was gesehen habt, dann meldet euch ganz einfach an die Studio- und WhatsApp-Hotline 0951 98 29 029. Dankeschön und eine gute Fahrt euch.
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11: In diesen Minuten geht's los. Das 4. Playoff-Halbfinalspiel in der Brose Arena in Bamberg. Alba Berlin gegen unsere Bamberg Baskets. Jörg, du bist in der Halle. Wie ist denn die Stimmung?
12: Ja, man hört es vielleicht im Hintergrund. Jetzt wird es laut. Wir hören uns mal ganz kurz die Lautstärke an hier. Wo ist Freak City Bamberg? Und ich glaube, wir werden das heute nochmal toppen zu Donnerstag. Es ist unglaublich, was hier los ist. Die Halle war ja fast am, ich glaube, kurz vor Ende des Abends am Freitag bereits ausverkauft. Und wenn man das so mitbekommt, sind ein paar Berliner da aus der Hauptstadt. Maximal, ich schätze jetzt einfach mal so 70 bis 100 Fans.

die den Weg hier geschafft haben, hier nach Bamberg. Und die wollen natürlich mit dabei sein, wenn hoffentlich Bamberg das 2:2 heute schafft. Wir schauen mal auf die Starting Fives beider Mannschaften. Alba Berlin beginnt mit Malte Thilo, mit Jonas Matisek, mit Martin Hermansson, mit

0: Spiel mit der 2 Ibi Watson, mit der 7 Finn Tönkens, den ehemaligen Berliner, mit der 8 DeMarcus Soumania, Richard Ballint ist mit dabei und ebenfalls da heute auch wieder in der Starting 5 der Topscorer der letzten Begegnung, Kobe Williams. Am Donnerstag standen 20 Punkte auf seinem Konto. Also, rein geht's in diese Partie. Wir schauen mal rein, vor allem, wie die beiden Mannschaften starten. Und wir drücken die Daumen, dass es heute der Ausgleich wird. Also, auf geht's, Bamberg im Ballbesitz. Los geht's, Spiel Nummer 4, Halbfinale der Playoff-Serie 2026. Bamberg gegen Alba Berlin. Kobe Williams, jetzt legt den Ball schön ab auf Finn Tönkens. Und der zieht zum Korb, der Ball geht auf den Ring und der Rebound landet beim langen Neues Akpakoko. Und Berlin jetzt über die rechte Seite mit Jonas Matisek. Mit dabei im Aufbau auch Martin Hermansson. Und da kommt der erste Dreier von außen und die Halle verstummt, denn der ist drin. Jonas Matisek, die ersten 3 Punkte in diesem Spiel. Ein Dreier für die Berliner. Bamberg jetzt im Angriff. Wurfversuch von außen. Von außen DeMarcus Soumania. Ball geht auf den Ring. Zum zweiten Mal jetzt innerhalb von einer Minute. Rebound ist bei Berlin. Aktuell führt Berlin mit 3, Bamberg 0. Ball wird abgespielt unterm Korb auf Akpakoko. Da gibt es jetzt aber das erste Foul. Erstes persönliches Foul gegen Döntgens auf Bamberger Seite. Und das heißt 2 Freiwürfe für Alba Berlin. Akpakoko jetzt an der Freiwurflinie. Erster Freiwurf geht daneben und die Fans rufen Zugabe, damit natürlich auch Freiwurf Nummer 2 den Korb verfehlt. Akpakoko an der Freiwurflinie, zweiter Freiwurf und auch der geht daneben, Rebound ist aber bei Alba Berlin. Akpakoko bekommt aber den Ball, zieht zum Korb, aber Bamberg holt sich durch Ibi Watson diesen Rebound. Jetzt geht's schnell, Ibi Watson auf DeMarcus Soumania und da gibt's das Foul. Malte Dilo, er mit seinem ersten persönlichen Foul in dieser Begegnung und Bamberg im Ballbesitz auf der rechten Seite. Der Ball kommt rein durch Richard Ballint. Bamberg jetzt im Aufbau bei Ibi Watson. Der legt den Ball rüber auf die linke Seite auf Kobe Williams. Wurfversuch und der geht daneben, aber Bamberg holt sich den Rebound durch DeMarcus Soumania. Steigt hoch zum Ring und mit einem Korbleger beendet er diesen Aufbau und damit steht es aktuell 3 Berlin, 2 für Bamberg. 2 Minuten sind gespielt, wir sind gleich wieder da.
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1: Das vierte Playoff-Halbfinalspiel zwischen Alba Berlin und den Bamberg Baskets läuft jetzt seit knapp 10 Minuten. Jörg, du bist in der Brose Arena. Wie läuft's denn bisher?
2: Ja, Alba Berlin führt mit 2, mit 6 zu 4. Es ist natürlich ein heißer Tanz hier, das muss man einfach sagen. Alba Berlin muss gewinnen, wenn sie nicht noch ein Spiel haben wollen. Und Bamberg hat nichts zu verlieren. So muss man es einfach sagen. Und deswegen kann man heute auch auf Bamberger Seite beruhigt aufspielen. Es sind bislang wenige Punkte in diesem Spiel erzielt. Knapp 6 Minuten 43 noch in diesem ersten Viertel. Jetzt der Wurfversuch unterm Korb durch Kobe Williams. Der verlegt aber und der Ball ist bei Alba Berlin. Und die ziehen jetzt in der Mitte durch mit Hermansson. Da gibt es aber das Foul. Das Foul geht gegen einen Bamberger Spieler, Richard Ballint. Er mit seinem ersten Foul in diesem Spiel. Und das bedeutet viertes Teamfoul auf Bamberger Seite. Jetzt Spielerwechsel bei Alba Berlin. Es steht 6 zu 4. Die Berliner führen mit 2. Alles entspannt. Es ist noch nichts Schlimmes passiert. Wir sind erst im ersten Viertel. Und damit zurück ins Studio. Wir sind gleich wieder da.
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0: Wir sind noch im ersten Viertel, Alba Berlin gegen die Bamberg Baskets. Jörg, du bist in der Brose Arena und bekommst alles aus nächster Nähe mit. Bei der letzten Einblendung stand 6:4 für Alba. Wie stehen wir denn aktuell da?
1: Mittlerweile steht es 12:12. Bamberg hatte eine kurze Serie mit 2 Dreiern. Zum einmal von Ibi Watson, zum anderen durch Richard Balint. Gerade eben schön unter den Korb durchgezogen, Austin Crowley. Aber Berlin kam dann nach vorne mit einem Fastbreak. Und dann gab es den Ausgleich. Jetzt unter dem Berliner Korb. Bamberg fast nach. Einmal, zweimal, dreimal. Ball landet aber bei einem Berliner. Und jetzt gibt es den Fastbreak. Einen schnellen Aufbau jetzt über die rechte Seite und dann geht der Ball raus. 9 Sekunden sind noch auf der Shotclock. Bamberg verteidigt sehr, sehr gut. Momentan Moses Wood, was macht er mit dem Ball? Legt ihn unter den Korb und jetzt gibt es den Dreierversuch kurz vor Ende. Ah, der Shotclock. Sam Griesel mit einem Dreier von außen. Berlin führt mit 3. 15:12. 2 Minuten 52 noch zu spielen im Viertel Nummer 1. Zach Ensminger, der spielt ihn auf die linke Seite rüber auf die Marcus Demonia, der mit dem Dreierversuch, Ball geht daneben, Rebound bei Berlin und die ziehen den Ball jetzt ganz schnell über die rechte Seite. Fastbreak, Ball ebenfalls auf den Ring, Dreierversuch bei Berlin, aber der Ball landet wieder bei einem Berliner Spieler. Die haben noch 6 Sekunden Zeit, um diesen Angriff abzuschließen. Jetzt gibt es die Drehung unterm Korb und da verteidigen sie einfach zu schlecht. Michael Rataj unter dem Korb mit seinen ersten beiden Punkten und Berlin führt mit 4, 17:12, 2:16 jetzt noch zu spielen. Spielerwechsel bei Bamberg, mit dabei eben AJ Onu, der ja zunächst ja verletzt ausfiel. Er hatte eine Verletzung am Fuß, am Knöchel. Wir sind froh, dass er wieder mit an Bord ist. Bamberg jetzt im Ballbesitz. Einwurf. Bamberg im Spielaufbau durch Kobe Williams. Und man merkt, die Berliner, die verteidigen heute auch besser als am Donnerstag. Williams mit dem Dreierversuch geht auf den Ring. Rebound ist bei Bamberg und da gibt's das Foul gegen Zach Ensminger. Anscheinend hat er da mit der linken Hand einen Berliner weggeschoben und das bedeutet jetzt 2 Freiwürfe für Alba Berlin, denn die Berliner haben aktuell 2 Teamfouls, die Bamberger 5 Teamfouls und deswegen geht es jetzt für Berlin an die Freiwurflinie beim Spielstand 17:12 für die Mannschaft aus der Hauptstadt. Freiwurf Nummer 1 durch Jack Kail geht daneben. Und sein 2. Freiwurf. Auch der geht daneben. Ball ist bei Bamberg. Spielaufbau durch Zach Ensminger. Sein Papa, Chris Ensminger, Mr. Rebound, ist heute auch in der Halle und schaut sich natürlich seinen Sohn an und dieses Spiel heute, dieses wichtige Do-or-Die-Spiel aus Bamberger Sicht. Jetzt gibt es das Foul gegen Jack Kail. Sein erstes persönliches Foul, damit 3 Teamfouls für Alba Berlin. 1:44 noch zu spielen in diesem ersten Viertel. Austin Crowley jetzt auf Williams. Er wird verteidigt durch Griesel. Er will das Spiel natürlich ein bisschen öffnen. Spielt unter dem Korb Daniel Keppeler und dann gibt es den Wurfversuch. Geht aber komplett daneben. Geht aufs Brett und Berlin jetzt wieder im Ballbesitz durch Sam Griesel. Er legt den Ball weiter auf Roberts. Roberts zieht Richtung Korb, wird aber verteidigt. 1, 2 und dann geht er Richtung Ring. Ball springt auf den Ring und der Rebound ist bei Bamberg. Bamberg jetzt im Fastbreak durch Williams, wird gefoult und der Ball ist im Korb, jawohl! Der Ball ist im Korb und das heißt, es gibt den Bonusfreiwurf. Es gibt den Bonusfreiwurf und das Foul geht gegen

0: gegen die Nummer 13 gegen Roberts auf Berliner Seite. Das heißt auch gleichzeitig viertes Teamfoul für Alba Berlin. An der Freiwurflinie Kobe Williams. Und es könnte für ihn ein Drei-Punkte-Spiel werden. Wird aber wiederholt, weil anscheinend ein Berliner Spieler zu früh in die Zone ist. Deswegen ist auch gut so, denn der Freiwurf war daneben. Williams, und der ist drin. Ein Drei-Punkte-Spiel für ihn. Die ersten drei in dieser Begegnung. Aktueller Spielstand: Bamberg 15, Berlin 17. Berlin jetzt mit Kail. Und da wird er überhaupt nicht verteidigt und kann aus der Zone ganz einfache zwei Punkte erzielen. Berlin jetzt mit 4 vor und es steht 19 zu 15 für Alba Berlin. 52 Sekunden jetzt noch auf der Uhr in diesem ersten Viertel. Bamberg durch Crawley. Der wird momentan geblockt von Wood. Crawley, was macht er? Er wird gedoppelt von den Berliner Spielern. Legt ihn raus auf die linke Seite. Auf Moritz Grimmer. Und das sind 3 Punkte. 3 Punkte für Bamberg. Und damit nur noch ein Punkt vor für Berlin. 19 zu 18. 20 Sekunden jetzt noch zu spielen. Und Kail lässt sich natürlich Zeit. Er lässt die Uhr runterlaufen. Sie haben noch 6 Sekunden auf der Shotclock. Was macht Kail? Legt den Ball unter den Korb eines Berliner Spielers, wird aber verteidigt. Und jetzt muss es schnell gehen. 4 Sekunden noch. 4 Sekunden, um abzuschießen. 2 Sekunden. Der Wurf kommt von außen. Und da gibt es den Wurf durch DeMarcus Simonia. Und der wird gefoult beim Dreierversuch. Und das heißt jetzt für ihn, es gibt noch 3 Freiwürfe. Das Foul geht gegen Sam Griesel auf Berliner Seite. Und diese 3 Freiwürfe nehmen wir natürlich noch mit. Danach ist dieses erste Viertel zu Ende. 0,4 Sekunden auf der Uhr. Erster Freiwurf. Ah, das ärgert ihn. Erster Freiwurf geht daneben. Demonia jetzt mit seinem 2. Freiwurf. Der sitzt. Ausgleich 19-19 im Viertel Nummer 1. Freiwurf Nummer 3, wenn der drin ist, dann könnte es die Führung sein. Und so ist es, so ist es. Punkt Nummer 3 und 4, und das heißt, Viertel Nummer 1 ist zu Ende. Alba Berlin hat geführt, Bamberg hat sich toll und sehr gut wieder rangekämpft und haben die Führung übernommen. Bamberg liegt vorne mit 20 zu 19. Viertel Nummer 1 ist gespielt. Bis gleich hier aus der Brose Arena.
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9: Ich bin Helen Martin. Der Vorsprung der AfD zur Union ist in einer aktuellen Umfrage noch mal größer geworden. Die Partei steht in der neuesten INSA-Umfrage für die Bild bei 29% und die Union bei 21%. Ursula Winkler hat die Details.
10: Die übrigen Parteien blieben in der Umfrage bei ihren Werten. Die SPD bei 12, die Grünen bei 14 und die Linke bei 11%. FDP und BSW würden mit jeweils 3% den Einzug in den Bundestag verpassen. In einer weiteren Bild-Umfrage sinken auch die persönlichen Werte von Kanzler Merz weiter. 77% der Befragten sind mit ihm unzufrieden.
9: Ob Heer, Luftwaffe oder Marine. In ganz Deutschland haben heute Standorte der Bundeswehr ihre Türen für Besucherinnen und Besucher geöffnet. Heute war nämlich Tag der Bundeswehr. Verteidigungsminister Pistorius hat sich über das Interesse gefreut. Gleichzeitig hat er den Tag genutzt, um einen stärkeren Zusammenhalt von Gesellschaft und Truppe zu beschwören. Es habe in den vergangenen Jahren wenig Raum für Begegnungen gegeben. Das ändere sich durch solche Veranstaltungen, so Pistorius. In Berlin ist der Ebola-Patient aus der Charité entlassen worden. Wie die Klinik mitgeteilt hat, ist er in einem guten Gesundheitszustand. Seit einer Woche sei das Virus bei ihm nicht mehr nachgewiesen worden. Der Mann, ein US-Amerikaner, hatte sich in der Demokratischen Republik Kongo infiziert. Dort hatte er als Arzt gearbeitet. Zehntausende Menschen feiern an diesem Wochenende bei Rock im Park in Nürnberg. Und da fällt natürlich auch viel Müll an. Die Deutsche Umwelthilfe hat jetzt die Abfallkonzepte von großen Musikfestivals kritisiert, zum Beispiel, weil es zu viel Einwegmüll geben würde. Außerdem fordert die Organisation bessere Mülltrennung und nachhaltigere Sanitärkonzepte. Die erste Runde des Fußball-DFB-Pokals ist ausgelost worden. Unter anderem muss der amtierende Pokalsieger, der FC Bayern, gegen den Zweitliga-Aufsteiger Osnabrück ran. Borussia Dortmund trifft auf den Sieger des Landespokals Hamburg, HEBC Hamburg. Pokalfinalist Stuttgart bekommt es mit Hansa Rostock zu tun und RB Leipzig spielt in Runde 1 gegen den SV Eintracht Trier aus der Regionalliga Südwest.
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11: 23 Grad, so muss es sein an einem Samstagabend im Juni. Paar Wolken, ansonsten ist es recht sonnig. Und wir schauen auf die Radio Bamberg Aussichten für Bamberg, Forchheim und die Region. Auch die nächsten Tage gibt es bei uns einen angenehmen Sonne-Wolken-Mix. Aber Achtung, es kann auch immer wieder mal regnen. Morgen und am Montag werden es dann so um die 25 Grad.
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11: Um gleich 7:04 hallo zu euch auf die Straßen. A73 Coburg Richtung Bamberg. Achtung, kurz vor Breitengüßbach Nord ein Pannenfahrzeug auf der Standspur.

0: Und wenn ihr noch was gesehen habt, 0951 98 29 029. Kommt gut an.
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0: Das erste
2: Miriam Hofmann.
0: Das erste Viertel ist gespielt. Die letzte Info von Jörg. 20:19 für die Bamberg Baskets im vierten Playoff-Halbfinalspiel gegen Alba Berlin in der Brose Arena in Bamberg. Jörg, du bist vor Ort. Wie sieht's aktuell aus?
3: Momentan 26 Bamberg, 23 Alba Berlin. Es gab eben ein unsportliches Foul durch Kobe Williams, deswegen zwei Freiwürfe für Alba Berlin und natürlich danach auch Ballbesitz. Einen hat er getroffen und zwar Hermansson, den zweiten nicht mehr. Jetzt gab es aber schon wieder ein Foul auf Bamberger Seite, geht gegen DeMarcus Timonia. Er mit seinem, jetzt muss ich selbst mal schauen, mit seinem zweiten persönlichen Foul, deswegen Ballbesitz auch wieder für Alba Berlin, die ihn aber verlieren. Also den Ball gegen Williams. Und jetzt geht schnell. Ein Foul an der Mittellinie. Das Foul zieht Martin Hermansson. Sein zweites persönliches Foul stellt sich da ganz klar einfach dagegen. Also einfach wie eine Wand stellt er sich da gegen Williams. Und das war noch in der eigenen Hälfte beim Spielstand 26:23. Wenn wir mal auf die Statistik schauen, bei den Freiwürfen Alba Berlin nur 33%. 3 von 9 haben sie bislang getroffen. Besser schaut es da beim Bamberg aus. 83% bei den Freiwürfen. Und so kann es auf jeden Fall weitergehen. Berlin jetzt mit Hermansson. Spielt unter dem Korb. Akbar Koko, der verliert den Ball, aber an Austin Crowley und dann geht's schnell. Ball wird gespielt auf die Marco Simonia. Er schließt mit einem Dunking ab und das heißt für ihn Punkt Nummer 5, 6, 7, 8, so ist es. 8 Punkte für Simonia. Spielerwechsel jetzt bei Bamberg. 7 Minuten 9 noch zu spielen. 28:23. Bamberg führt mit 5. Und damit erstmal zurück ins Studio. Wir sind gleich wieder da.
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1: Bamberg ist mittendrin im Playoff-Fieber. Die Bamberg Baskets kämpfen gegen Alba Berlin um den nächsten wichtigen Sieg. Aktuell sind wir im zweiten Viertel. Jörg, wie ist die Stimmung und wie läuft das Spiel vor allem bisher?
2: Ja, die Stimmung ist unglaublich. Es ist so laut in dieser Halle. Momentan hat sich das Ganze ein bisschen beruhigt. Es gab eine Auszeit und es gibt eine Auszeit. Beide Teams momentan nicht auf dem Feld. Bamberg führt mit einem Punkt aktuell 31:30. 4:14 noch zu spielen in diesem zweiten Viertel. Es gab gerade eben ein bisschen Aufregung, weil es müsste Matisek gewesen sein auf Berliner Seite, war mit einer Entscheidung der Refs nicht ganz einverstanden und wurde da ein bisschen aufbrausend. Deswegen hat es dann ein unsportliches gegeben gegen ihn. Deswegen dann auch Freiwürfe für Bamberg und Ballbesitz. Heute ein ganz anderes Spiel als am Donnerstag. Und das merkt man auch. Alba Berlin ist hier besser ins Spiel reingekommen. Aber Bamberg macht das auf jeden Fall gut. Denn Bamberg führt, wie gesagt. Und sie können sich, ja, sie können zwar die Führung halten, können aber nicht wegziehen. Also, wie beim letzten Mal, dass es da ordentliche Punkte war, dass sie da im Vorsprung war, so schaut es heute nicht aus. Aber wir sind guter Dinge, dass Bamberg heute dieses Spiel

0: Nummer 4 nach Hause bringt. Die Fans sind auf jeden Fall voll da. Die Auszeit ist zu Ende. 31:30 für Bamberg. Und Bamberg im Ballbesitz durch Watson. Watson immer noch, wird da aber verteidigt von Roberts. Will da allein Richtung Korb ziehen. Und da hätte er meiner Meinung nach den Ball nach außen spielen sollen. Versucht es alleine. Ball geht daneben. Rebound bei Berlin. Jetzt durch Kail über die rechte Seite. Dann versucht es unter dem Korb. Ja, unter dem Korb Roberts. Und dann gibt es auch noch das Foul dazu. Roberts mit seinen Punkten 3 und 4. Das Foul geht gegen Daniel Keppeler. Sein zweites persönliches Foul für ihn. Und das bedeutet, für Kail gibt es jetzt noch den Bonusfreiwurf. Da lassen Sie sich noch ein bisschen Zeit. Korrektur, Roberts steht an der Freiwurflinie, nicht Kail, also Roberts jetzt an der Freiwurflinie und es könnte ein N1 werden. Nein, geht daneben, der Bonusfreiwurf geht daneben. Alba führt aber mit 32 zu 31, 3:37 jetzt noch zu spielen im Viertel Nummer 2. Kail legt den Ball unter den Korb auf Bean. Der aber im Fallen versucht, den Ball irgendwie unterzubekommen, geht daneben und der Ball ist jetzt bei Bamberg. Über Enzminger, der wird verteidigt von Roberts, zieht alleine Richtung Korb, sieht da den freien Daniel Keppeler, der springt hoch, Ball geht daneben, momentan noch 0 Punkte für Keppeler, Ball geht daneben, Rebound ist bei Bamberg, jetzt der Fastbreak und da passiert genau das Gleiche. Berlin verliert den Ball. Bamberg spielt ganz schnell von hinten über Kobe Williams. Und der macht das ganz alleine, obwohl er von drei Berliner verteidigt wird. Punkt Nummer 4 und 5. Bamberg führt mit 33 zu 32. Berlin jetzt im Aufbau, in Angriff. Geht aber auch daneben dieser Wurf und der Ball landet in den Händen von Zach Enzminger. Man hört es auch an der Stimmung hier in der Halle. Berlin bleibt zwar dran, Bamberg macht das gut. Führt mit einem Punkt, 33-32. Zach Enzminger, 3 Minuten noch auf der Shotclock. Jetzt macht es alleine. Der Ball geht rein und Bamberg führt mit 35 zu 32. Das waren die ersten beiden Punkte von Zach Enzminger. Und damit gibt es jetzt die Auszeit auf Berliner Seite. 2:17 noch zu spielen. 35-32. Bamberg führt mit 3.
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1: Es läuft das vierte Playoff-Halbfinalspiel in der Brose Arena. Die Bamberg Baskets gegen Alba Berlin. Jörg ist für uns in der Halle. Jörg, eben noch 35-32 für unsere Baskets. Wie sieht's denn jetzt aus?
2: So steht's immer noch. 1:08 zu spielen bis zur Halbzeit. Jetzt an der Freiwurflinie. Ono, er mit dem ersten, geht daneben, AJ Ono. Und es bleibt weiterhin beim 35-32. Freiwurf Nummer 2 ist drin. Und damit führt Bamberg mit 4, mit 36-32. Berlin im Angriff jetzt über Griesel. Der bleibt weiterhin auf der rechten Seite im Ballbesitz. Legt den Ball ab. Bekommt ihn wieder. Griesel mit dem Dreierversuch. Geht daneben auf den Ring. Aber der Rebound ist bei Alba Berlin. Und die Kugel landet bei Kail. 8 Sekunden noch auf der Shotclock. Griesel, der legt den Ball weiter. Und Wurfversuch. Wurfversuch durch die Nummer 21. Michael Rattay. 2 Punkte für ihn. Und das heißt nur noch 2 Punkte vor für Bamberg Baskets. Jetzt durch Ensminger. 21 Sekunden noch zu spielen. 9 Sekunden sind auf der Shotclock. Ensminger auf Cruley. Ensminger, was macht er? Versucht das alleine. Ah, jetzt gibt es aber den Schrittfehler. Jetzt gibt es den Schrittfehler bei E.B. Watson. Setzt zum Dreier an, nimmt ihn aber nicht. Kommt mit beiden Beinen wieder auf. Und dann geht er wieder zu Boden. Und deswegen gibt es auch damit den Schrittfehler. Es gibt eine kurze Auszeit. 11 Sekunden, 6 noch zu spielen. Wir sind gleich wieder da.
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0: Nur noch wenige Sekunden zu spielen in diesem zweiten Viertel. Wir schalten gleich mal raus zu Jörg Wagner in der Brose Arena. Jörg, wie sieht's aus?
1: 11,6 Sekunden noch zu spielen. Die Auszeit ist zu Ende. Ballbesitz für Alba Berlin jetzt mit

0: Im Einwurf beim Spielstand 36 zu 34 für Bamberg. 8 Sekunden, jetzt noch kurz vor der Halbzeit. Hermansson geht da Richtung Korb und der Ball geht zwar auf den Ring, dann gibt es den Tip-In von Akbar Koko und 2 Punkte für ihn. Und damit Halbzeit hier in der Brose Arena. Bamberg macht das gut, Alba spielt besser als am Donnerstag und man muss natürlich konzentriert bleiben auf Bamberger Seite, weil Alba Berlin heute immer die passende Antwort hat, obwohl man muss sagen, es sind noch nicht so viele Punkte erzielt worden in diesen ersten beiden Vierteln. Das heißt, beide Mannschaften, ja, kann man nicht mal sagen, dass sie gut verteidigen. Ich bin der Meinung, dass heute einfach die Ausbeute der Punkte zu wenig sind. Wir sind gespannt auf die zweite Halbzeit. Playoff-Halbfinale, Spiel Nummer 4, so ist es. 2:1 steht es in der Serie für Alba Berlin. Halbzeitstand 36 zu 36 und wir stellen euch mal die Frage, was glaubt ihr? Gleicht Bamberg heute aus, heute in der Brose Arena, gibt es das 2:2 oder glaubt ihr eher, dass Alba Berlin das Rennen macht? Wir sind gespannt, schickt uns gerne mal eine WhatsApp-Nachricht an die 0951 98 29 029, Daumen nach oben oder Daumen nach unten. Halbzeit ist, wir sind später gleich wieder da, hier live aus der Brose Arena.
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7: Ich bin Helen Martin. Der Vorsprung der AfD zur Union ist in einer aktuellen Umfrage noch mal größer geworden. Die Partei steht in der neuesten INSA-Umfrage für die Bild bei 29% und die Union bei 21%. Ursula Winkler hat die Details.
8: Die übrigen Parteien blieben in der Umfrage bei ihren Werten. Die SPD bei 12, die Grünen bei 14 und die Linke bei 11%. FDP und BSW würden mit jeweils 3% den Einzug in den Bundestag verpassen. In einer weiteren Bild-Umfrage sinken auch die persönlichen Werte von Kanzler Merz weiter. 77% der Befragten sind mit ihm unzufrieden.
7: Zehntausende Menschen feiern an diesem Wochenende bei Rock im Park in Nürnberg. Und da fällt natürlich auch viel Müll an. Die Deutsche Umwelthilfe hat jetzt die Abfallkonzepte von großen Musikfestivals kritisiert, zum Beispiel, weil es zu viel Einwegmüll geben würde. Außerdem fordert die Organisation bessere Mülltrennung und nachhaltigere Sanitärkonzepte.
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9: So darf der Juni doch gerne weitermachen. 23 Grad, zwischendurch ein paar Wolken und immer wieder Sonnenschein. Perfekt für einen entspannten Samstagabend. Wir schauen auf die Radio Bamberg Aussichten für Bamberg, Forchheim und die Region. Auch die nächsten Tage bringen einen angenehmen Mix aus Sonne und Wolken. Ganz trocken bleibt es aber nicht. Es kann immer wieder mal regnen. Und die Höchstwerte morgen liegen bei 23 Grad. Am Montag wird es noch mal wärmer mit bis zu 26 Grad.
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9: Wir schauen auf die A73 Suhl Richtung Bamberg. Zwischen Zapfendorf und Breitengüßbach Nord ein defekter LKW auf dem Standstreifen. Außerdem ebenfalls auf der A73 Richtung Bamberg. Kurz vor Breitengüßbach ein Pannenfahrzeug auf der Standspur. Blitzer stehen. Ein Blitzeranhänger Bamberg. Berliner Ring Richtung Hallstatt auf Höhe Brose und in Neuses von Hirscheid kommend am Ortseingang. Auch da ein Blitzeranhänger, der kontrolliert eure Geschwindigkeit in beiden Richtungen.
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9: Spannender könnte ein Playoff-Halbfinalspiel doch gar nicht sein. 36-36 der Stand zur Halbzeit im vierten Spiel gegen Alba Berlin. Freak City sitzt auf Kohlen. Gleich schalten wir wieder raus in die Brose Arena zu Jörg.
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0: Freak City ist heiß und mittendrin, Jörg Wagner. Wie sind wir denn ins dritte Viertel gekommen? Läuft's schon wieder?
1: Wir sind genau richtig reingekommen. Bamberg jetzt eben mit dem Einwurf-Zuspiel auf Ibi Watson. Er zieht unter den Korb und 2 Punkte für ihn. Und das bedeutet Punkt Nummer 7 und 8. Bamberg führt mit 38 zu 36. Wir schauen mal auf die Statistik dieses Spieles, wenn man mal die Foulverteilung sieht. Bamberg 13, Berlin 10 Assists, bei Bamberg 8, bei Berlin sind es 11. Und wenn man auch mal die Turnover sieht, Bamberg bei 5, Alba Berlin bei 6. Die Trefferquote, das muss man einfach sagen, bei beiden Mannschaften heute nicht so gut. Jetzt aber gab es 2 Punkte durch die Nummer 6 bei Alba Berlin, Malte Dilo, er mit seinen ersten beiden und damit der Ausgleich wieder 38 zu 38. Wir sind im dritten Viertel angekommen, heute auf beiden Seiten. Die Wurfverteilung, das merkt man ja auch bei dem Punktestand. Ausgeglichen, aber jetzt eben zieht Williams unter den Korb, verlegt erstmal den Ball auf den Ring und dann beim Nachgreifen gibt es 2 Punkte durch EJ Uno. Schließt mit einem Dunking ab und das heißt insgesamt für ihn jetzt 3 Punkte in diesem Spiel. Bamberg führt mit 40 zu 38. Spielerwechsel jetzt bei Alba Berlin und das heißt, beide Mannschaften sortieren sich jetzt nochmal. Alba Berlin jetzt im Ballbesitz bei diesem Spielstand. Wie gesagt, Bamberg 2 vorne. Die Stimmung ist gut in der Halle, die Fans sind da. Und wir drücken natürlich die Daumen, dass Bamberg heute diesen Ausgleich schafft. Dreierversuch jetzt, nachdem der Ball wieder drin ist, durch einen Berliner. Der geht aber auf den Ring. Rebound ist bei Bamberg und jetzt wird schnell Fastbreak durch Kobe Williams. Der wird gefoult auf der rechten Seite. Das Foul geht gegen einen Berliner Spieler, gegen Jack Kail. Er jetzt mit seinem zweiten persönlichen Foul in diesem Spiel. Wo es natürlich nicht so gut aussieht bei der Foulverteilung, ist bei DeMarcus Demonia. Er schon mit 3 persönlichen Fouls. Berlin jetzt mit dem Angriff. Da geht der Ball zur Nummer 6, zu Dilo. Und jetzt hätte ich, glaube ich, das auch anders gesehen am Anfang, weil die Referees sagen zuerst Ballbesitz für Bamberg, aber ich glaube, das stimmt nicht. Ein Bamberger war am Ball und hat den auch ins Ausgespielt. Deswegen jetzt auch Einwurf für Alba Berlin unter dem Korb gleich. Verteilen sich alle Spieler, da haben sich ja einige beschwert, dass Akbakoko beim letzten Spiel angeblich immer zu lang unten in der Zone stand. Und das wurde auch teilweise bemängelt von Anton Gavel. Und heute schaut es auf jeden Fall ein bisschen anders aus. Berlin jetzt mit Kail. Pick-and-Roll-Spiel. Ball wird weitergeleitet an einen Berliner Spieler. Dreierversuch unter dem Korb. Ball landet nicht im Korb, sondern bei einem Berliner Spieler, die weiterhin im Ballbesitz. 4 Sekunden jetzt noch auf der Shotclock. Wurfversuch durch Jack Kail. Airball. Ball geht ins Aus und damit Ballbesitz für Bamberg Baskets. 8:09 jetzt noch zu spielen beim Spielstand 40 zu 38 für unsere Jungs aus Bamberg. Spielaufbau durch Williams. 17 Sekunden noch auf der Shotclock. Balint würde stehen für den Wurf, aber Williams macht das alleine, zieht Richtung Korb. 2 Punkte für ihn, 7 jetzt insgesamt persönlich für unsere Nummer 24. 42, 38. Bamberg kommt gut in dieses dritte Viertel. Wir sind gleich wieder da hier in der Brus Arena.
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1: 36:36. So ging's in die Halbzeitpause. Jetzt läuft das Spiel gleich wieder. Alba Berlin heute zu Gast in der Brose Arena in Bamberg.

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1: Wir sind mittendrin im vierten Playoff-Halbfinalspiel in der Brose Arena, die Bamberg Baskets gegen Alba Berlin. Jörg ist für uns vor Ort, 42:38 stand es gerade für Bamberg. Es ist schon ein Kopf-an-Kopf-Rennen heute, oder?
2: Auf jeden Fall. Mittlerweile haben wir nämlich 44:43 Berlin, zweimal sehr gut im Angriff. Und da haben sie zweimal abgeschlossen. Nun deswegen nur noch ein Punkt Führung für Bamberg. Jetzt gibt es aber von der linken Seite aus der Zone den Wurfversuch im Rückwärtsfallen. E.B. Watson, 2 Punkte für ihn. Punkt Nummer 9 und 10 jetzt auf seinem Konto. Bamberg 3 vor, 46:43. Alba Berlin jetzt mit Sam Griesel. Sam Griesel jetzt über die linke Seite, Dreierversuch, geht daneben, Rebound ist bei Alba Berlin unterm Korb, da zieht er einmal, zweimal, dreimal und Roberts verlegt aber diesen Korbleger und der Ball ist bei Bamberg, bei DeMarcus Timonia, der jetzt über

0: Crowley. Und der legt den Ball unter dem Korb ab auf unsere Nummer 31, Daniel Keppeler. Ich habe da eigentlich einen V gesehen. Hätte auch gern gewollt, aber die Referees waren da anderer Meinung. Und dann gab es jetzt das schnelle Zuspiel von Alba Berlin. Und dann gibt es im Aufbau das Foul durch E.B. Watson. Kann er sich erlauben, sein erstes persönliches Foul in diesem Spiel. Aber Bamberg hat die Teamfoulgrenze schon erreicht. Und deswegen gibt es jetzt zwei Freiwürfe für Alba Berlin. 5:03 noch zu spielen in diesem dritten Viertel. Bamberg führt mit 3, mit 46:43. An die Freiwurflinie geht jetzt der Berliner Jack Kail, der aktuell 4 Punkte auf seinem Konto hat. Jetzt der erste Freiwurf durch Kail. Freiwurf Nummer 1, der sitzt. Und jetzt noch Freiwurf Nummer 2 für ihn. Es ist natürlich schwierig aus Bamberger Seite, da man jetzt, wie gesagt, schon die Teamfoul-Grenze erreicht hat. Teamfoul bei Alba Berlin erst bei 1. Auch der zweite Freiwurf geht rein. Punkt Nummer 5, Punkt Nummer 6 persönlich für Kail. Und damit nur noch ein Punkte Führung für die Bamberger. 46:45. Bamberg jetzt mit Crowley. Der versucht es unterm Korb, wird da aber gefoult. Austin Crowley. Er jetzt erst das dritte Foul für Kail. Der hat das nämlich gezogen. Und das bedeutet jetzt zwei Freiwürfe, weil Schule hätte abschließen können. Gibt es zwei Freiwürfe für unsere Nummer 85. Bislang hat er 2 Punkte erzielt. Der erste geht daneben. Der geht daneben, ganz schwach geworfen. Viel zu kurz. Trifft die Vorderkante, wenn man so sagen kann, des Ringes. Freiwurf Nummer 2. Schule, der ist drin. Baut die Führung etwas aus auf 2 Punkte. Bamberg 47, Berlin 45. Berlin jetzt mit dem Dreierversuch geht auf den Ring und der Rebound, der ist bei Keppeler. Spielaufbau durch Zach Ensminger. 16 Sekunden haben sie noch Zeit, um diesen Angriff abzuschließen. Ensminger, was macht er? Geht auf die rechte Seite, spielt den Ball kurz ab, bekommt ihn aber sofort wieder. Dann der Wurfversuch aus der Zone, war nicht außerhalb des Kreises, deswegen 2 Punkte für Ensminger, 49:45. 4:08 noch zu spielen, wir sind gleich wieder hier in der Brose Arena.
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1: Die Bamberg Baskets gegen Alba Berlin im vierten Playoff-Halbfinalspiel in Bamberg. Jörg, die Brose Arena, die glüht wahrscheinlich schon mittlerweile.
2: Die glüht wirklich, weil es eben ein wahnsinnig tolles Alley-Oop-Zuspiel gegeben hat von Williams auf Demonia von der rechten Seite. Und da steigt unsere Nummer 8 hoch und knallt das Ding in den Ring. Und dann gab es jetzt den schnellen Angriff. Fast Break durch Alba Berlin. Und dann gibt es unter dem Korb das Foul. Das Foul geht gegen Zach Ansminger. Sein zweites persönliches Foul beim Spielstand. 56-52 an der Freiwurflinie jetzt bei Berlin. Michael Ratay und er hat mittlerweile auf dem Konto, jetzt muss ich selbst mal schauen, 15 Punkte. Also die meisten Punkte auf Berliner Seite. Michael Ratay jetzt mit dem ersten Freiwurf. 1:40 noch zu spielen in diesem dritten Viertel. Geht rein. Bonusfreiwurf für ihn und das bedeutet jetzt Punkt Nummer 16 für die Nummer 21 bei Alba Berlin. 56-53 der Spielstand, die Bamberger jetzt mit Williams, dann macht das alleine im Rückwärtsfallen. Hat ein bisschen ausgesehen wie Dirk Nowitzki in seinen besten Zeiten und er trifft und das heißt für ihn Punkt Nummer 8. Nummer 9, Bamberg mit 5 vor, 58-53. Alba Berlin jetzt im Aufbau. Ball geht daneben. Wir haben noch kurz zu spielen, geben zur Werbung, zu den Nachrichten und sind dann gleich wieder da hier in der Brose Arena beim Spielstand 58-53 für Bamberg.
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4: Ich bin Helen Martin. Vor rund einem Jahr hatte Innenminister Dobrindt die Grenzkontrollen intensiviert. Die Bundespolizei hat seit Mai 2025 über 50.000 unerlaubte Einreisen nach Deutschland festgestellt. Rund 37.000 Personen seien zurückgewiesen worden, heißt es. Ursula Winkler berichtet.
5: Vor der Verschärfung der Grenzkontrollen sind nur Menschen ohne Asylgesuch zurückgewiesen worden oder wenn sie eine Wiedereinreisesperre hatten. Inzwischen sollen alle Asylbewerber zurückgewiesen werden, es sei denn, sie sind krank, schwanger oder hilfsbedürftig. Minister Dobrindt hält die Kontrollen für wirkungsvoll. Sie wurden vorerst bis Mitte September verlängert.
4: Immer wieder hängt in der Bundesregierung der Haussegen schief. Kanzler Merz ist trotzdem zuversichtlich, dass die geplanten Sozialreformen beschlossen werden. Die Koalition habe die Kraft und die notwendige Geschlossenheit, so Merz auf dem CDU-Landesparteitag in Mecklenburg-Vorpommern. Er sei zuversichtlich, dass Deutschland schon wieder in relativ kurzer Zeit ganz anders aussehen könne. Zum Auftakt seiner Spanienreise ist Papst Leo in Madrid vom spanischen Königspaar empfangen worden. In einer ersten Rede hat der Pontifex Spanien außerdem für die Einhaltung des Völkerrechts und des Multilateralismus gedankt. In den nächsten Tagen wird der Papst noch Barcelona und die Kanarischen Inseln besuchen. Immer einen Plan B in der Hinterhand haben. Das rät der Fahrgastverband Pro Bahn allen, die in diesem Sommer mit dem Zug unterwegs sind. Der Ehrenvorsitzende des Verbands, Neuss, hat der Rheinischen Post gesagt, dass sich Bahnfahrerinnen und Fahrer auf viele Umleitungen, längere Fahrzeiten und ausgefallene Züge einstellen müssten. Die Bahn nutze die Ferienzeit nämlich für diverse Instandsetzungsmaßnahmen. Die erste Runde des Fußball-DFB-Pokals ist ausgelost worden. Der amtierende Pokalsieger, der FC Bayern München, muss gegen den Zweitliga-Aufsteiger Osnabrück ran. Augsburg spielt in Runde 1 gegen Cottbus, ebenfalls ein Zweitliga-Aufsteiger. Der 1. FC Nürnberg trifft auf den Drittligisten Viktoria Köln und Greuther Fürth bekommt es mit dem Zweitliga-Konkurrenten aus Bochum zu tun.
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6: 22 Grad, so muss es sein an einem Samstagabend Anfang Juni. Paar Wolken, ansonsten ist es noch recht sonnig. Die Radio Bamberg. Aussichten für Bamberg, Forchheim und die Region. Auch die nächsten Tage gibt es bei uns einen angenehmen Sonne-Wolken-Mix. Aber Achtung, es kann auch immer wieder mal regnen. Morgen und am Montag werden es dann plus minus 25 Grad.
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6: Ein defektes Auto auf der A3 Nürnberg Richtung Würzburg zwischen Erlangen-Tennenlohe und dem Kreuz Fürth-Erlangen. Außerdem A73 Suhl Richtung Bamberg zwischen Zapfendorf und Breitengüßbach Nord. Ein defekter LKW auf dem Standstreifen. Da gibt es aktuell einen Feuerwehreinsatz. Dann haben wir noch die A73 Coburg Richtung Bamberg mit einem Pannenfahrzeug kurz vor Breitengüßbach Nord auf der Standspur. Blitzer stehen. Bamberg, Berliner Ring Richtung Hallstatt auf Höhe Brose, der Blitzeranhänger und ebenfalls ein Blitzeranhänger am Ortseingang Neuses von Hirscheid kommend in beiden Richtungen, so rum. Habt ihr auch noch was gesehen? Die Studio- und WhatsApp-Hotline 0951 98 29 029. Dankeschön und eine gute Fahrt weiterhin.
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6: Es ist das vierte Spiel im Playoff-Halbfinale zwischen den Bamberg Baskets und Alba Berlin in der Brose Arena in Bamberg. Jörg, jetzt sollte das dritte Viertel durch sein, oder?
7: Ja, ist es. Wir haben genau noch 38 Sekunden Zeit, bevor das letzte und entscheidende Viertel losgeht. Bamberg führt aktuell mit 16.

0: 54-54. 6 Punkte also vor Topscorer bei Bamberg, DeMarcus Demonia. Und er hat insgesamt 12 Punkte bislang erzielt, gefolgt von E.B. Watson. Er liegt bei 10 Punkten. So kann es auf jeden Fall weitergehen. Bamberg schlägt sich gut, Bamberg kämpft. Und das bedeutet natürlich, so soll es auch weitergehen in diesem letzten Viertel. Wir schauen mal ganz kurz auf die Statistik. Bamberg hat das erste Viertel mit 20-19 gewonnen. Das zweite verloren mit 16-17 und das dritte Viertel mit 6 gewonnen. Das heißt, am Ende dieses dritte Viertel mit 24-18. Die Halle, die steht, die Halle, die bebt, die Halle und die Fans wollen diesen Sieg, die wollen diesen Ausgleich. Also, Bamberg führt 60-54. Wir sind gleich wieder zurück hier im Hexenkessel der Brose Arena.
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0: Rose Arena, die hebt gleich ab. Das letzte Viertel läuft. Wahnsinn, ist das spannend. Jörg, du bist vor Ort. Was ist das bitte für ein Spiel?
1: Es ist ein gutes Spiel aus Bamberger Seite. Man muss aber auch sagen, Bamberg trifft heute einfach besser oder hat einen besseren Lauf als Berlin. So kommt es mir vor. Denn Berlin, die Scharfschützen bei Berlin treffen heute nichts. Und das ist natürlich gut. Gerade eben gab es ein Pfeifkonzert, weil es gab ein Foul gegen DeMarcus Demonia. Kann man, muss man geben. Ist einfach so. Also er schiebt den mit beiden Händen weg. Also von daher alles gut. Bamberg jetzt eben gibt es eine Diskussion. Es steht 62 zu 54. Da geht der Ball mit leichten Effet Richtung Korb, dreht sich im Ring und ein Bamberger Spieler tippt ihn raus. Und die Schiedsrichter haben aber gesagt, auf jeden Fall der Punkt oder die beiden Punkte zählen. Und deswegen jetzt 2 Punkte für Alba Berlin. Spielstand 62, Bamberg Berlin 56. Drittes Foul gerade eben für den Berliner Jonas Matisek. Ist da eigentlich eher weggerutscht und erwischt da. Williams zieht ihm da die Füße weg. Aber anscheinend hat sich da jetzt jemand beschwert. Irgendjemand, das habe ich jetzt leider nicht mitbekommen, hat sich beschwert. Es gab anscheinend ein technisches Foul. Ich schätze mal, also ich kann nur vermuten, dass es von der Trainerbank gekommen ist. Vielleicht von Anton Gavel, weil es gibt einen Freiwurf jetzt für Berlin. Und das heißt logischerweise dann auch noch Ballbesitz für Alba. An der Freiwurflinie steht Sam Griesel, der geht aber daneben. Und deswegen jubelt die Halle natürlich, aber jetzt muss ich selbst mal schauen. Ich habe es wirklich nicht gesehen, weil ich hinterm Korb sitze. Ja, also ich kann nur vermuten, dass es anscheinend doch keins war, weil es gab jetzt einen Freiwurf. Und der Ball ist jetzt aber wieder bei Bamberg. Der technische Kommissar diskutiert da gerade eben mit Robert Lottermoser. Ich kann es also wirklich nur ahnen. Egal, Freiwurf geht daneben. Spielstand Bamberg 62 zu 56. Und jetzt besprechen sich auch nochmal, Entschuldigung, die Schiedsrichter. Oder war der falsche Spieler? Nein, alles gut. Also, weiter geht's jetzt mit Bamberg. Ich kann es leider nicht auflösen. Egal, 62, 56, also der Spielstand. Bamberg 6 Punkte vor in diesem letzten Viertel, 7 Minuten 22 noch zu spielen. Truly, jetzt, was macht er? Legt raus aus EJ Ono, der mit dem Dreierversuch geht daneben. Ball ist aber bei EB Watson. 9 Sekunden haben sie noch Zeit für diesen Angriff. Was macht Watson? Nimmt den Dreier von rechts. Mitten ins Face, mitten ins Gesicht von Justin Bean. Der Ball ist drin und das heißt, EB Watson ganz frech von rechts außen und er mittlerweile mit 13 Punkten, 11, 12 und 13 durch diesen Dreier. Bamberg führt mit 65 zu 56 Auszeit Berlin und damit zurück ins Studio. Bis gleich.
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1: Playoff-Halbfinale, die vierte in der Brose Arena. Alba Berlin gegen unsere Bamberg Baskets. Jörg, es sieht nicht schlecht aus für uns heute Abend. 65-56 stand es gerade für uns. Was meinst du, ist es schon zu früh, sich auf Spiel 5 zu freuen?
2: Viel, viel zu früh. Wir haben noch 5 Minuten 46, aber es gab jetzt eben die Antwort von Austin Cooley mit einem Dreier von ganz, ganz, ganz weit rechts außen. Und da ist die Halle plötzlich explodiert. Die Brose Arena steht, ausverkauftes Haus, und es gibt den nächsten Dreierversuch. Den nächsten Dreierversuch von DeMarcus Simonia geht aber leider daneben. Der Ball ist bei Berlin und die jetzt im Angriff. Durch Sam Griesel, der legt den Ball zurück auf Roberts, der verliert den Ball und Bamberg hat den Ball. Berlin spielt den Ball ins Aus und das heißt, der Ball ist bei uns, der Ball ist bei der roten Wand beim Spielstand 68-56. Bamberg also mit 12 vor. Sie hatten einen guten Lauf, sie sind gut reingestartet in dieses letzte Viertel. Bamberg jetzt mit Williams. 10 Sekunden noch auf der Shotclock. Was macht er? Nimmt den Dreier selbst. Und der ist drin. 3 Punkte für Kobe Williams. Und das heißt Punkt Nummer 9. 10. Ah, jetzt habe ich mich verrechnet. 11 und 12. 12 Punkte jetzt für ihn. Jetzt hätte ich mir fast verrechnet. 71-56. Also es ist schwer, sich auch hier zu konzentrieren. Es ist so laut in dieser Halle. Man hat die Lautstärke wieder gemessen. Heute war man bei 109,3 Dezibel. Das muss man sich mal vorstellen. Es ist unglaublich laut, aber es passt zu dieser Stimmung. Bamberg jetzt mit 71-56 in Führung. Jetzt der Dreierversuch durch einen Berliner. Geht daneben. Berlin bleibt aber im Ballbesitz. Nächster Dreierversuch von außen. Geht auf den Ring. Und jetzt gibt es den Fastbreak von E.B. Watson. Was macht der? Der lässt sich Zeit. Zach Answinger sagt, du, wir führen doch. Wir führen doch mit 15 Punkten. Lass uns das Ding einfach runterspielen. 4 Minuten 42 jetzt noch. Answinger auf Ballint. Der nimmt den Wurf, geht aber in den Ring. Aber Bamberg erkämpft sich wieder den Ball. Nächster Dreierversuch. Der geht auch daneben von E.B. Watson. Berlin, jetzt geht schnell der Fastbreak und da gibt es das Foul durch E.B. Watson. Watson jetzt mit seinem dritten persönlichen Foul. Wir schauen mal auf die Teamfoul-Verteilung. Viertes Teamfoul bei Bamberg. Berlin hat ein Teamfoul aktuell. Das heißt, es gibt noch keine Freiwürfe. Es gibt den normalen Einwurf für Alba Berlin. 4 Minuten 27 jetzt noch zu spielen in diesem letzten Viertel. Das Do-or-Die-Spiel für die Bamberger. Und ich habe es am Anfang gesagt, Bamberg hat hier nichts zu verlieren. Die können aufspielen. Und jetzt schauen wir mal, was Berlin macht unterm Korb. Da zieht Michael Ratay Richtung Korb. Erster Verlegter, dann im Nachpassen gibt es aber die zwei Punkte.

0: Punkte für ihn. Bamberg jetzt mit Zach Ensminger. Ensminger, dann legt er ihn schön ab auf Ite Ono und der schließt mit einem Dunking ab. Jetzt 7 Punkte für unsere Nummer 35. Wir bauen die Führung wieder auf 15 Punkte. 73 zu 58. 3 Minuten 37 jetzt noch zu spielen. Alba Berlin. Alba Berlin mit dem Wurfversuch geht auf den Ring. Rebound ist nochmal bei Alba Berlin. 3 Punkte jetzt durch die Nummer 5. Sam Griesel. 3 Punkte für ihn. Heißt es jetzt für Griesel 11 Punkte in diesem Spiel. Kurze Pause hier im Spiel. Kurze Pause für mich. Wir sind gleich wieder hier.
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0: Es gab ganz kurz einen Ausrutscher von Jawaine Roberts und ich hoffe mal nicht, dass er sich verletzt hat, denn er wurde gleich ausgewechselt. Bamberg jetzt mit dem Ball im Angriff. Fastbreak. Fastbreak durch Demonia. Demonia auf Balint. Demonia bekommt nochmal den Ball, geht aber beim Wurfversuch nur aufs Brett. Rebound ist jetzt bei Alba Berlin. Bei Ratay, der jetzt mit dem Versuch unter dem Korb einzunetzen, wird aber gut verteidigt. Der Ball springt an die Hand eines Berliner Spielers. Es müsste Griesel gewesen sein. Geht ins Aus und man hört es an der Stimmung. Bamberg im Ballbesitz. 3 Minuten. Genau noch 3 Minuten haben wir Zeit, um ins Finale nicht einzuziehen. Jetzt wäre ich fast verkehrt gewesen. Weil Finale ist ja schon bei München. Wir brauchen das kleine Finale. Dann gäbe es nämlich Spiel 5 in diesem Halbfinale. Jetzt Bamberg mit Crewley. Der muss über die Mittellinie, wird dabei aber gefoult. Das Foul geht gegen die Nummer 6, Malte Dilo. Er mit seinem zweiten persönlichen Foul. Zweites Teamfoul bei Alba Berlin beim Spielstand. 73 Bamberg, 61 für die Berliner. Da gibt es jetzt eine kurze Diskussion. Wir spielen einen ganz kurzen Titel und sind gleich wieder hier in unserem Wohnzimmer der Brose Arena.
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1: Freak City rastet aus heute Abend. Alba Berlin bei uns zu Gast. Es ist das vierte Spiel im Playoff-Halbfinale. Jörg, wie schaut's aus in der Halle?
2: Also ihr habt nichts verpasst. Es gab eine kurze Verletzungspause und dann gab es die Auszeit. Und jetzt geht's wieder rein. Es gibt sofort den Dreier. Es gibt die Antwort von Austin Crowley mit seinem nächsten Dreier. Und 12 Punkte jetzt für ihn persönlich auf dem Konto. Bamberg führt hier mit 76-61. Wir können träumen von Spiel 5. Wir wollen noch nichts versprechen. 1 Minute 49 noch auf der Uhr. Da gab es jetzt das Foul. Das Foul eben eines Bamberger Spielers. Und deswegen jetzt an der Freiburg-Linie Kail. Er jetzt mit seinem ersten Freiwurf. Der sitzt. Freiwurf Nummer 2. Beim Spielstand 76-62. Das Foul übrigens gegen Austin Crowley. Sein zweites persönliches Foul. Auch der zweite Freiwurf ist drin. Und das heißt 76-63. 1 Minute 49 noch zu spielen hier in der Brose Arena. Und dann würde es heißen, mit einem Sieg Ausgleich in diesem Halbfinale. Spiel Nummer 5. Wir träumen jetzt mal einfach, wäre dann am Dienstag in Berlin. Auch da sind wir von Radio Bamberg. Und ich bin jetzt einfach mal so frech und sage aktuell, auf jeden Fall, wir wollen dabei sein. Aber wir wollen doch nichts versprechen. Gerade eben gibt es ein Foul. Michael Ratay mit seinem dritten persönlichen Foul auf dem Konto. Spielerwechsel jetzt bei Bamberg. Und wir haben noch 1 Minute 37. 13 Punkte vor für Bamberg. Bamberg jetzt mit dem Einwurf aus der rechten Position, von der rechten Seite. Crowley, was macht er? Nimmt er nochmal den Dreier? Nein, er zieht Richtung Korb, macht es aber alleine und dann schön übers Brett schließt er ab. 2 Punkte für unsere Nummer. 85-78-63 für Bamberg. 1:21 jetzt noch zu spielen. Und jetzt verlieren die Berliner den Ball an einen Bamberger. Und die Halle, die tobt. 1:13. Wir riechen so langsam an Spiel 5. Schule mit dem nächsten Dreier. 3 Punkte. 3 Punkte. Und das heißt für ihn Nummer, Punkt Nummer 14. 15. Und es geht weiter für Alba Berlin. Bamberg führt mit 81-63. Das muss es gewesen sein. Das heißt, wir gewinnen Spiel Nummer 4. Also mich würde es wundern, wenn jetzt noch irgendwas passiert. Also ich bin jetzt einfach mal ziemlich optimistisch. Bamberg führt mit 81-63. Man

0: Ich darf es noch nicht aussprechen, aber man hört es im Hintergrund. Super Bamberg, ole, ole. Foul jetzt bei Bamberg. Freiwurf für Alba Berlin. Justin Bean an der Freiwurflinie. Erster ist drin. Also da müsste so viel passieren, dass Alba Berlin dann nochmal zurückkommt. Das kann ich mir nicht vorstellen. Das kann ich mir beim besten Willen nicht vorstellen. Freiburg Nummer 2 geht daneben. Das heißt, es bleibt beim 81:64. 47 Sekunden jetzt noch auf der Uhr. Bamberg im Ballbesitz. Die spielen das jetzt runter mit DeMarcus Demonia. Die lassen sich jetzt natürlich Zeit. 9 Sekunden auf der Shotclock. Was macht Crowley? Nimmt er den Dreier? Ist er frech? Ja, geht aber daneben. Airball. Ball ist bei Alba Berlin. Und die haben jetzt noch ein paar Sekunden Zeit, diesen Angriff runterzuspielen. Aber ich behaupte jetzt einfach mal, das ist es. Das war's. Das ist es. Das muss es gewesen sein. Bamberg führt mit 81:64. Jetzt gibt's nochmal den Spielerwechsel bei Bamberg. 21,7 Sekunden jetzt noch auf der Uhr in diesem letzten Viertel. Spielerwechsel bei Bamberg. Balint ist jetzt wieder mit dabei und auch Zach Ensminger. Also man hört's. Sieg, Sieg für Bamberg. Es sind nur noch 21,7 Sekunden zu spielen. Und Bamberg führt mit 81:64. Alba Berlin jetzt nochmal mit dem Angriff. Aber den können sie nehmen. Dreierversuch geht rein. Aber da wird nicht mal mehr groß gejubelt von Malte Dilo. Und jetzt hat Bamberg Zeit. Jetzt hat Bamberg Zeit, dieses Ding einfach ruhig runterspielen zu lassen. 3 Sekunden. Und Bamberg gewinnt dieses Spiel. Bamberg gewinnt Spiel Nummer 4 in diesem Halbfinale der Playoff-Serie. Und das heißt, wir haben ein 5. Spiel. Wir sind noch da. Bamberg ist hier. Bamberg meldet sich zurück. Überzeugend. 2 Heimsiege hier in der Brose Arena. Am Ende heißt es heute 81:67. Glückwunsch an das Team von Anton Gavel. Es war verdient. Es ist verdient. Und jetzt heißt es Spiel 5 in Berlin. Es ist unglaublich. Wir freuen uns über diesen Sieg. 81:67. Wie gesagt, Bamberg gewinnt. Ich kann es nicht oft genug sagen. Spiel 5 dann am Dienstag. Und auch da sind wir von Radio Bamberg wieder live dabei. Und damit zurück ins Studio.
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1: Absoluter Wahnsinn. Die Bamberg Baskets schnappen sich auch ein zweites Mal Alba Berlin. 81-67, so ist das Spiel vor ein paar Minuten zu Ende gegangen. Ich schalte ein letztes Mal raus in die Brose Arena zu Jörg Wagner. Berlin, Berlin, wir fahren nach Berlin. Ist das nicht geil?
2: Ja, und das wurde auch gesungen, Miriam, hier in der Halle. Es war so unglaublich. Die Fans waren sich in den Armen gelegen. Und man muss sagen, Bamberg hat das heute verdient. Auch wenn man mal die Verteilung bei den einzelnen Vierteln sieht. Also Bamberg gewinnt das erste mit 20-19. Das zweite haben sie verloren mit 16-17. Aber dann ging es immer höher hinaus. Drittes Viertel mit 24-18. Und dann am Schluss nochmal das letzte Viertel mit 21-13. Verdient fährt Bamberg nach Berlin am Dienstag und in der Halle wurde schon gesagt, lasst uns das Ding holen und lasst uns ins Finale einziehen. Ich hoffe mal, dass viele Fans am Dienstag mit dabei sind. Es wird ja nochmal gespielt in der Max-Schmeling-Halle und wir brauchen da die rote Wand auch in Berlin. Ansonsten, es war heute ein Megaspiel, es war eine tolle Stimmung. Bester Werfer auf Bamberger Seite war am Schluss mit insgesamt 13 Punkten E.B. Watson und das ist natürlich ein Mega-Ergebnis. Also ich bin immer noch sprachlos, weil wir haben zwar alle hier in der Halle heute gesagt, wir holen das Ding, wir haben den Heimvorteil, wir haben die Fans als sechsten Mann und so ist es dann ausgegangen. Also Berlin hatte heute auch keine Antwort. Also man muss auch sagen, Bamberg hat gut verteidigt, Berlin hat so schlecht getroffen, muss man auch dazu sagen. Und wenn man das alles so sieht in der Statistik, hat Bamberg einfach verdient gewonnen und man hat sich den Ausgleich geholt. Jetzt muss man aber nach Berlin und dann werden wir schauen, ob wir dieses Spiel Nummer 5 natürlich auch noch gewinnen. Wir brauchen euch, liebe Fans. Eins können wir auf jeden Fall versprechen. Wir von Radio Bamberg sind am Dienstag live dabei und das heißt für euch mit Radio Bamberg, eurem Basketballsender Nummer 1, verpasst ihr nichts. Auf keinen Fall. Kleiner Hinweis noch, es gibt ein tolles Video bei Instagram, bei uns auf der Radio Bamberg Seite bei Instagram. Da könnt ihr nochmal alle Spieler sehen und vor allem den Jubel, den es nach dieser Begegnung nochmal gab. Also klickt da auch da mal rein. Danke auf jeden Fall fürs Zuhören, fürs Mitfiebern und natürlich auch fürs Mitfeiern. Ich sag's gerne nochmal, Bamberg gewinnt heute dieses Spiel am Ende mit 81-67. Wir haben es erzwungen, das Spiel Nummer 5 in diesem Playoff-Halbfinale. Ja, damit zurück ins Studio. Euch noch einen schönen Abend und vor allem noch ein schönes Restwochenende.
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0: Das war ja wirklich der absolute Wahnsinn heute. Die Bamberg Baskets haben heute richtig abgeliefert zu Hause in der Brose Arena. 81-67 der Endstand. Damit haben sie sich nochmal durchgesetzt gegen Alba Berlin in Spiel 4. Am Dienstag dann Spiel 5 in Berlin. Ich bin völlig fertig und verabschiede mich in den Samstagabend. Tschüss, Ade und Servus.
1: Servus.

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1: Ich bin Helen Martin. Zehntausende Menschen haben heute den Bundeswehr-Aktionstag genutzt, um einen der 10 Standorte zu besuchen, die mitgemacht haben. Verteidigungsminister Pistorius war an der Universität der Bundeswehr in Neubiberg bei München. Der SPD-Politiker hat betont:
2: Der Tag der Bundeswehr zeigt, was unsere Frauen und Männer leisten, was sie können, wer sie sind. Er zeigt aber auch, die Bundeswehr gehört in die Mitte der Gesellschaft.
1: Der Tag der Bundeswehr soll außerdem auch junge Menschen für den neuen Wehrdienst anwerben. Der Vorsprung der AfD zur Union ist in einer aktuellen Umfrage nochmal größer geworden. Die Partei steht in der neuesten INSA-Umfrage für die Bild bei 29%, die Union bei 21%. Die anderen Parteien bleiben bei ihren Werten, die SPD bei 12, die Grünen bei 14 und die Linke bei 11%. Außerdem ist die Beliebtheit von Kanzler Merz weiter gesunken, 77% der Befragten sind mit ihm unzufrieden. In Berlin ist der Ebola-Patient aus der Charité entlassen worden. Wie die Klinik mitgeteilt hat, ist er in einem guten Gesundheitszustand. Seit einer Woche sei das Virus bei ihm nicht mehr nachgewiesen worden. Der Mann, ein US-Amerikaner, hatte sich in der Demokratischen Republik Kongo infiziert. Dort hatte er als Arzt gearbeitet. In Nürnberg ist Rock im Park in vollem Gange. Die Sanitäterinnen und Sanitäter hatten bisher gut zu tun auf dem Festival. Über 900 Menschen wurden schon behandelt, hauptsächlich wegen Schürfwunden, Verstauchungen oder allergischen Reaktionen. Eine Besucherin hatte aus Versehen den Verschluss von einer Getränkedose verschluckt. Ihr wurde empfohlen, damit aber besser ins Krankenhaus zu gehen. Die erste Runde des Fußball-DFB-Pokals ist ausgelost worden. Der amtierende Pokalsieger, der FC Bayern München, muss gegen den Zweitliga-Aufsteiger Osnabrück ran. Augsburg spielt in Runde 1 gegen Cottbus, ebenfalls ein Zweitliga-Aufsteiger. Der erste FC Nürnberg fährt zum Drittligisten Viktoria Köln und Greuther Fürth hat den Zweitliga-Konkurrenten aus Bochum zu Gast.
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1: Ich bin Joshua Heise. Wir schaffen das. Dieser Satz hat die Ära Merkel geprägt. Heute hat ihn auch ihr Nachfolger Kanzler Merz gesagt. Auf dem CDU-Landesparteitag in Mecklenburg-Vorpommern wollte er damit zeigen, er ist zuversichtlich, was die anstehenden Sozialreformen angeht. Mehr dazu von Ursula Winkler.
2: Kanzler Merz zeigt sich überzeugt, die Koalition hat die Kraft für die notwendigen Reformen, trotz aller Unterschiede. Er sei sich sicher, dass Deutschland in relativ kurzer Zeit ganz anders aussehen könne. Die Koalition plant bis zum Sommer ein Riesenreformpaket zu Steuern, Arbeitsmarkt, Rente und Bürokratieabbau. Bei der Umsetzung gibt es aber noch Meinungsverschiedenheiten.

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1: Ob Heer, Luftwaffe oder Marine, in ganz Deutschland haben heute Standorte der Bundeswehr ihre Türen für Besucherinnen und Besucher geöffnet. Es war nämlich Tag der Bundeswehr. Verteidigungsminister Pistorius hat das genutzt, um einen stärkeren Zusammenhalt von Gesellschaft und Truppe zu beschwören. Es habe in den vergangenen Jahren wenig Raum für Begegnungen gegeben. Das ändere sich durch solche Veranstaltungen, so Pistorius. Nach gut 2 Wochen Behandlung in der Berliner Charité ist der an Ebola erkrankte US-Amerikaner aus der Klinik entlassen worden. Der Mann hatte sich in der Demokratischen Republik Kongo angesteckt. Seit dem 30. Mai sei kein Virus mehr bei ihm nachgewiesen worden. Sein Gesundheitszustand sei gut, heißt es von der Charité. Zehntausende Menschen feiern an diesem Wochenende bei Rock im Park in Nürnberg. Und da fällt natürlich auch viel Müll an. Die Deutsche Umwelthilfe hat jetzt die Abfallkonzepte von großen Musikfestivals kritisiert, zum Beispiel, weil es zu viel Einwegmüll geben würde. Außerdem fordert die Organisation bessere Mülltrennung und nachhaltigere Sanitärkonzepte. Die erste Runde des DFB-Pokals ist ausgelost worden. Der amtierende Pokalsieger der FC Bayern München muss gegen den Zweitliga-Aufsteiger Osnabrück ran. Augsburg spielt in Runde 1 gegen Cottbus, ebenfalls ein Zweitliga-Aufsteiger. Der erste FC Nürnberg fährt zum Drittligisten Viktoria Köln und Greuther Fürth hat den Zweitliga-Konkurrenten aus Bochum zu Gast.
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1: Ich bin Joshua Heise. Die WM kann losgehen. Im letzten Testspiel vor der Fußball-Weltmeisterschaft in Nordamerika hat die deutsche Nationalmannschaft mit 2:1 gegen Mitgastgeber USA gewonnen. Die Tore erzielten Kai Havertz und Leroy Sané, der anstelle des verletzten Lennart Kahl eingesetzt wurde. Das erste Gruppenspiel der DFB-Elf ist am 14. Juni gegen Curaçao. In den ersten 5 Monaten des Jahres sind in Deutschland mehr als 1.400 Organe gespendet worden, gut 12% mehr als im Vorjahreszeitraum. Trotzdem reicht die Zahl der Spenden weiter nicht aus, Zoe Tassovali berichtet.
2: Der leichte Anstieg bei den Spenden dürfte die Diskussion über neue Regeln trotzdem weiter anheizen. Denn in Deutschland gilt bisher nur jemand als Organspender, der zu Lebzeiten zustimmt oder dessen Angehörige nach dem Tod ihr Einverständnis geben. In vielen anderen europäischen Ländern ist das anders. Dort gilt grundsätzlich jeder als Spender, solange er nicht widerspricht.
1: Die AfD hat ihren Abstand zur Union laut der neuesten INSA-Studie weiter ausgebaut und liegt jetzt bei 29%, 8 Punkte vor der Kanzlerpartei. Bei den anderen Parteien gab es keine Bewegung. Die SPD stagniert bei 12%.

10%, die Grünen bei 14% und die Linke bei 11%. BSW und FDP kämen weiter nicht ins Parlament. Der Verband der Familienunternehmer fordert, dass der Bundestag keine Sommerpause macht. Verbandschefin Ostermann will laut Redaktionsnetzwerk Deutschland die Reformgesetze zu Steuern, Arbeitsmarkt und Rente noch im August verabschiedet sehen. CDU-Politiker Bilger hält dagegen, das Kabinett arbeite den Sommer durch, zudem könnten Ausschüsse jederzeit zu Sondersitzungen zusammenkommen. Die erste Runde des Fußball-DFB-Pokals ist ausgelost worden. Unter anderem muss der amtierende Pokalsieger FC Bayern gegen den Zweitliga-Aufsteiger Osnabrück ran. Borussia Dortmund trifft auf den Sieger des Landespokals HEBC Hamburg. Pokalfinalist Stuttgart bekommt's mit Hansa Rostock zu tun und RB Leipzig spielt in Runde 1 gegen den SV Eintracht Trier aus der Regionalliga Südwest.

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2: Ich bin Joshua Heise. Die deutsche Fußballnationalmannschaft hat die Generalprobe für die WM in Nordamerika überstanden. 2:1 hieß es am Ende gegen Mitgastgeber USA im heißen Soldier Field von Chicago. Getroffen haben Kai Havertz und Leroy Sané, der für den verletzten Lennart Kahl eingesprungen ist. Richtig los geht die WM für die DFB-Elf am 14. Juni gegen Curaçao. Eigentlich sollte laut Koalitionsvertrag das BAföG erhöht werden. Wegen knapper Kassen könnte das jetzt aber flachfallen. Der Chef der Jungen Union Winkel schlägt nun vor, die Renten zum 1. Juli statt um 4,2 nur um 3% anzuheben, damit das BAföG erhöht und das Elterngeld nicht gekürzt wird. Das Problem, die Rentenanpassung ist gesetzlich festgelegt und lässt sich nicht einfach ändern. Der Vorsprung der AfD zur Union ist nochmal größer geworden. Die Partei steht in der neuesten INSA-Umfrage für die Bild bei 29% und die Union bei 21%. Ursula Winkler hat die Details.
3: Die übrigen Parteien blieben in der Umfrage bei ihren Werten. Die SPD bei 12, die Grünen bei 14 und die Linke bei 11%. FDP und BSW würden mit jeweils 3% den Einzug in den Bundestag verpassen. In einer weiteren Bild-Umfrage sinken auch die persönlichen Werte von Kanzler Merz weiter. 77% der Befragten sind mit ihm unzufrieden.
2: Ein medizinischer Notfall hat eine Maschine der Lufthansa am Nachmittag zu einer ungeplanten Zwischenlandung in Stuttgart gezwungen. Der Flieger war auf dem Weg von Frankfurt nach Venedig. Es ging dann aber schnell weiter. Nach Konzernangaben ist die Maschine am Abend am Zielflughafen Venedig gelandet. Details zu dem betroffenen Fluggast wurden nicht genannt. Zum Helfen gekommen und mit einer Armbrust bedroht. Das ist Sanitätern in Burgau im Landkreis Günzburg passiert. Die Helfer waren gerade dabei, ein gestürztes Familienmitglied zu versorgen.

0: als ein 31-Jähriger in eine psychische Ausnahmesituation geriet und die Waffe zückte. Der Mann wurde festgenommen und in ein Bezirkskrankenhaus gebracht.
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1: Ich bin Joshua Heise. Die WM kann losgehen. Im letzten Testspiel vor der Fußball-Weltmeisterschaft in Nordamerika hat die deutsche Nationalmannschaft mit 2:1 gegen Mitgastgeber USA gewonnen. Die Tore erzielten Kai Havertz und Leroy Sané, der anstelle des verletzten Lennart Kahl eingesetzt wurde. Das erste Gruppenspiel der DFB-Elf ist am 14. Juni gegen Curaçao. Immer wieder hängt in der Bundesregierung der Haussegen schief. Kanzler Merz ist trotzdem zuversichtlich, dass die geplanten Sozialreformen beschlossen werden. Die Koalition habe die Kraft und die notwendige Geschlossenheit, so Merz auf dem CDU-Landesparteitag in Mecklenburg-Vorpommern. Er sei zuversichtlich, dass Deutschland schon wieder in relativ kurzer Zeit ganz anders aussehen könne. Vor rund einem Jahr hatte Innenminister Dobrindt die Grenzkontrollen intensiviert. Die Bundespolizei hat seit Mai 2025 über 50.000 unerlaubte Einreisen nach Deutschland festgestellt. Rund 37.000 Personen seien zurückgewiesen worden, heißt es. Ursula Winkler berichtet.
2: Vor der Verschärfung der Grenzkontrollen sind nur Menschen ohne Asylgesuch zurückgewiesen worden oder wenn sie eine Wiedereinreisesperre hatten. Inzwischen sollen alle Asylbewerber zurückgewiesen werden, es sei denn, sie sind krank, schwanger oder hilfsbedürftig. Minister Dobrindt hält die Kontrollen für wirkungsvoll. Sie wurden vorerst bis Mitte September verlängert.
1: Zum Auftakt seiner Spanienreise ist Papst Leo XIV. In Madrid vom spanischen Königspaar empfangen worden. In einer ersten Rede dankte der Pontifex Spanien außerdem für die Einhaltung des Völkerrechts und des Multilateralismus. In den nächsten Tagen wird Leo noch nach Barcelona und auf die Kanarischen Inseln reisen. 100 Meter in 9,98 Sekunden. Das hat der Hamburger Sprinter Owen Ansah bei der Sparkassengala in Regensburg geschafft und hat damit den bisherigen deutschen Rekord, der ebenfalls von ihm stammt, um eine Hundertstelsekunde unterboten.

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1: Ich bin Joshua Heise. Die deutsche Fußballnationalmannschaft hat die Generalprobe für die WM in Nordamerika überstanden. 2:1 hieß es am Ende gegen Mitgastgeber USA im heißen Soldier Field von Chicago. Getroffen haben Kai Havertz und Leroy Sané, der für den verletzten Lennart Kahl eingesprungen ist. Richtig los geht die WM für die DFB-Elf am 14. Juni gegen Curaçao. Wir schaffen das. Dieser Satz hat die Ära Merkel geprägt. Heute hat ihn auch ihr Nachfolger Kanzler Merz gesagt. Auf dem CDU-Landesparteitag in Mecklenburg-Vorpommern wollte er damit zeigen, er ist zuversichtlich, was die anstehenden Sozialreformen angeht. Mehr dazu von Ursula Winkler.
2: Kanzler Merz zeigt sich überzeugt, die Koalition hat die Kraft für die notwendigen Reformen, trotz aller Unterschiede. Er sei sich sicher, dass Deutschland in relativ kurzer Zeit ganz anders aussehen könne. Die Koalition plant bis zum Sommer ein Riesenreformpaket zu Steuern, Arbeitsmarkt, Rente und Bürokratieabbau. Bei der Umsetzung gibt es aber noch Meinungsverschiedenheiten.
1: Verteidigungsminister Pistorius ist zufrieden mit dem gestrigen Tag der Bundeswehr. Allein bis zum Nachmittag wurden nach seinen Worten insgesamt 307.000 Besucherinnen und Besucher an den 10 geöffneten Truppenstandorten gezählt. Ein Plus von 70.000 im Vergleich zum Vorjahr. Die Bundeswehr wollte mit der Aktion auch für neue Soldaten werben. Papst Leo XIV. Hat bei seiner Spanienreise rund 500.000 Jugendliche aufgerufen, Hoffnungsträger gegen Krieg und Lüge zu sein. Bei der Jugendvigilie in Madrid sagte er, sie seien Funke einer neuen Menschheit. Außerdem hat der Vatikan angekündigt, dass der Papst auch Missbrauchsopfer treffen wird. In Nürnberg geht heute das Festival Rock im Park zu Ende. Die Sanitäterinnen und Sanitäter hatten bisher gut zu tun. Über 900 Menschen wurden schon behandelt, hauptsächlich wegen Schürfwunden, Verstauchungen oder allergischen Reaktionen. Eine Besucherin hatte aus Versehen den Verschluss von einer Getränkedose verschluckt. Sie wurde ins Krankenhaus gebracht.
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